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1: Im Studio Silas Quiring. Lob von Bundespräsident Steinmeier für die Bundesregierung und ihr Reformpaket. Im ZDF bemüht er einen Fußballvergleich und sagt, die Koalition habe gerade die reine Defensive verlassen und sei ins Vorwärtsspiel gekommen. Und weiter.
2: Es könnte sein, dass wir gerade eine neue Phase erleben, will sagen, dass man die Selbstblockade innerhalb der Koalition aufgehoben hat, aufgelöst hat und hoffentlich aus den beschlossenen Paketen, die jetzt auf dem Weg sind, auch die Lust an der Gestaltung zurückgewinnt. Das ist das, was mindestens erforderlich ist, um diesen Weg der Reformen fortzusetzen.
1: Der Kampf um die Straße von Hormuz spitzt sich wieder zu. Zum dritten Mal in einer Woche ist es zu gegenseitigen Angriffen des Iran und der USA gekommen. Die iranische Führung erklärte die Meerenge erneut für gesperrt. Von der US-Armee heißt es, der Verkehr fließt. Nach den Kürzungen beim Elterngeld plant Bundesfamilienministerin Prien den nächsten Einschnitt. Der Unterhaltsvorschuss für Alleinerziehende soll eingeschränkt werden. Colin Mock mit den Einzelheiten.
3: Der soll künftig nur noch für Kinder bis einschließlich 15 Jahren ausgezahlt werden, heißt es jetzt aus Priens Ministerium. Aktuell wird der Unterhaltsvorschuss bis zum Ende des 18. Lebensjahres gezahlt, wenn der unterhaltspflichtige Elternteil entweder nicht zahlt, nicht bekannt oder verstorben ist. Ein entsprechender Gesetzentwurf mit den neuen Plänen soll demnächst vorliegen. Hintergrund seien, wie auch beim Elterngeld, die Sparvorgaben an den Bundeshaushalt.
1: In Thailand sind bei einem Brand in einer Bar offenbar zahlreiche Menschen gestorben. Örtliche Medien berichten von mindestens 30 Todesopfern. Die Bar liegt in einem auch bei Touristen beliebten Teil von Bangkok. Warum das Feuer ausbrach, ist bisher nicht bekannt. Für Alexander Zverev ist der Traum vom Wimbledon-Sieg geplatzt. Deutschlands aktuell bester Tennisspieler hat das Finale gegen den Weltranglisten-Ersten Jannik Sinner mit 1:3 nach Sätzen verloren. Für den Italiener ist es die Titelverteidigung.
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4: Mit KI-Support. Wolkig geht's gerade vor allem im Nordosten weiter. Im Nordwesten kann auch mal Nebel auftauchen. Sonst ist der Himmel oft klar oder nur leicht bewölkt. Dazu liegen die Temperaturen aktuell zwischen 20 und 12 Grad. Später am Tag bleibt's meistens trocken. An der Ostsee kann aber auch mal ein Schauer runterkommen. Die Höchstwerte liegen dann bei 25 bis 36 Grad.

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1: Im Studio Silas Quiring. Der Kampf um die Straße von Hormuz spitzt sich wieder zu. Zum dritten Mal in einer Woche ist es in der Region zu Angriffen gekommen. Die USA attackierten militärische Ziele entlang der iranischen Küste. Ziel sei es eigenen Angaben nach, Angriffe auf Handelsschiffe in der Meerenge zu verhindern. Teheran nahm wiederum amerikanische Ziele in den Golfstaaten ins Visier. Außerdem erklärte die iranische Führung die Straße von Hormuz erneut für gesperrt. Von der US-Armee heißt es, der Verkehr fließt. Endlich ist etwas passiert, sagt Bundespräsident Steinmeier zum Reformpaket der Bundesregierung. Er lobt im ZDF-Sommerinterview die Pläne und hofft, dass die Selbstblockade innerhalb der Koalition vorbei ist und die Lust am Gestalten zurück. Steinmeier sagt:
2: Die Koalition hat gerade die reine Defensive verlassen und ist ins Vorwärtsspiel gekommen. Aber ganz im Ernst, ich empfehle wirklich, dass wir in diesen Sommer mit etwas mehr Zuversicht gehen, als uns das in den letzten Sommern in der Tat erlaubt war.
1: Die nächste Hitzewelle ist da. Vor allem im Südwesten Deutschlands waren schon bis zu 35 Grad drin. In den nächsten Tagen wird es noch etwas mehr, allerdings nicht ganz so heftig wie im Juni. Und wegen der trockeneren Luft bleiben auch die gefühlten Temperaturen deutlich darunter. Die Trockenheit bringt aber andere Probleme mit sich. Die Waldbrandgefahr steigt in Teilen Brandenburgs und Regionen im Südwesten teilweise auf die höchste Stufe. Wenn ein Elternteil seinen Unterhaltspflichten nicht nachkommt, springt der Staat ein, bald aber wohl nicht mehr so lang. Familienministerin Prien will den Unterhaltsvorschuss einschränken. Statt wie bisher bis zum Ende des 18. Lebensjahres soll er nur noch für Kinder bis einschließlich 15 ausgezahlt werden. Nach seinem Sieg bei den French Open hat Tennisstar Alexander Zverev bei Wimbledon nicht nachlegen können. Der 29-Jährige hat das Finale gegen den Weltranglisten-Ersten und Titelverteidiger Jannik Sinner aus Italien verloren.
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3: Mit KI-Support. Wolkig geht's in den Morgen, im Norden teils auch noch etwas neblig anfangs. Später bleibt's da eher grau und ab und zu sind Schauer oder Gewitter drin. Sonst setzt sich trockenes Sommerwetter durch. Dazu wird's richtig heiß mit 30 bis 36 Grad. Morgen erst meist freundlich, später mehr Wolken und vor allem in den Bergen vereinzelt kräftige Gewitter, maximal wieder bis 36 Grad.

0: Die Zeit, es ist 6 Uhr. 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
2: Im Studio Holger Dilk. Rauchen könnte in Deutschland bald noch deutlich teurer werden. Die Bundesregierung will die Tabaksteuer laut Redaktionsnetzwerk Deutschland offenbar stärker erhöhen als geplant. Mehr von Silas Quiring.
3: Von jetzt etwa 8 Euro pro Schachtel soll der Preis demnach bis 2030 schrittweise auf fast 12 Euro steigen. Das wären nochmal 40 Cent mehr als zuletzt vom Kabinett beschlossen. Auch beim losen Tabak zum Selbstdrehen ist ein zusätzlicher Anstieg angedacht. Gestopft werden soll mit den zusätzlichen Einnahmen nämlich auch eine Lücke im Bundeshaushalt. Gleichzeitig diene die Steuer aber auch dem Schutz der öffentlichen Gesundheit, heißt es aus Regierungskreisen.
2: Nach den Kürzungen beim Elterngeld plant Bundesfamilienministerin Prien den nächsten Einschnitt. Der Unterhaltsvorschuss für Alleinerziehende soll künftig nur noch für Kinder bis einschließlich 15 Jahren ausgezahlt werden. Aktuell wird er bis zum Ende des 18. Lebensjahres gezahlt. Lob von Bundespräsident Steinmeier für die Bundesregierung und ihr Reformpaket. Im ZDF bemühte er einen Fußballvergleich und sagt, die Koalition habe gerade die reine Defensive verlassen und sei ins Vorwärtsspiel gekommen. Und weiter.
4: Es könnte sein, dass wir gerade eine neue Phase erleben, will sagen, dass man die Selbstblockade innerhalb der Koalition aufgehoben hat, aufgelöst hat und hoffentlich aus den beschlossenen Paketen, die jetzt auf dem Weg sind, auch die Lust an der Gestaltung zurückgewinnt. Das ist das, was mindestens erforderlich ist, um diesen Weg der Reformen fortzusetzen.
2: Der Irankrieg ist dabei erneut zu eskalieren. Zum dritten Mal in wenigen Tagen haben die USA Ziele entlang der iranischen Küste bombardiert. Ziel ist es, Angriffe auf Handelsschiffe in der Straße von Hormuz zu verhindern, heißt es. Teheran nahm wiederum amerikanische Ziele in den Golfstaaten ins Visier. Die Pläne für ein EU-weites Social-Media-Verbot für Kinder werden konkreter. Heute stellt ein Expertengremium seine Empfehlungen dazu vor. Erwartet werden ähnliche Vorschläge wie bei uns in Deutschland, konkret ein Mindestalter von 13 Jahren oder Beschränkungen einzelner Dienste je nach Risiko. Für Alexander Zverev ist der Traum vom Wimbledon-Sieg geplatzt. Deutschlands aktuell bester Tennisspieler hat das Finale gegen den Weltranglisten-Ersten Jannik Sinner in 4 Sätzen verloren. Der Italiener hatte das Grand-Slam-Turnier bereits im Vorjahr gewonnen.
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5: Mit KI-Support. Wolkig geht's in den Morgen, im Norden teils auch noch etwas neblig anfangs. Später bleibt's da eher grau und ab und zu sind Schauer oder Gewitter drin. Sonst setzt sich trockenes Sommerwetter durch. Dazu wird's richtig heiß mit 30 bis 36 Grad. Morgen erst meist freundlich, später mehr Wolken und vor allem in den Bergen vereinzelt kräftige Gewitter. Maximal wieder bis 36 Grad.

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0: so eine schöne Theatralik am frühen Morgen, ja? Nicht schlecht, oder? Moment mal, hier stimmt was nicht. Ich guck mal. Hier ist noch was faul. Da, wir erstmal die Monitore ausmachen. Die waren noch an die Lautsprecher im Studio hier. Die sollten wir ausmachen, dann haben wir die Kopfhörer auf und dann ist alles schön. So, Lieben, Roy Orbison in Dreams. Das war der Opener in der neuen Woche und in der ersten Stunde der Sendung.
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0: Der 13. ist heute. Der 13. Juli 2026 hört die Sendung Der Morgen mit Gernot, die es montags bis freitags immer von 6 bis 9 Uhr live gibt und unlive mitten in der Nacht von 3 Uhr immer bis 6 Uhr ran. Die Wiederholung vom Vortag. Zur vollen Stunde werdet ihr informiert mit Nachrichten, Sport und Wetterbericht in kompakter Variante, wie sie's gehört. In der 20. Sendeminute haben wir einen kleinen Beitrag drin, um halb dann die Wetteraussichten und 10 nach halb gucken wir mal, wer heute Geburtstag hat. Musikalischerseits der stete Wechsel von deutsch in nicht deutsch gesungenem Kulturgut, hätte ich beinahe gesagt. Liedgut, wäre vielleicht besser. Liedgut. Und dazwischen immer die aktuelle Uhrzeit. Wir haben 6 Uhr und 8 Minuten. 8 Minuten nach 6 und nach Roy Orbison in Englisch haben wir was Deutsches mit Bill Ramsey. Wumba, Tumba, Schokoladen-Eisverkäufer. Das ist überhaupt eine gute Idee, wa? Reinhard Kürschak, erstmal Eis holen? Nein, da sind zu viele Kalorien drin. Aber lasst es euch schmecken, wenn ihr morgen schon mal ein Eis essen solltet, dann warum auch nicht, ne? Ist ja warm genug.

0: Bill Ramsey in der Wumba-Tumba. Na, warte nun. Na, Wumba-Tumba. Aha, Schokoladen-Eisverkäufer. Wir haben 6:11, 4 Minuten vor 6:45. Dave Edmonds besingt den Girls Talk. Na, bitte.
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0: flotte Gitarrenklänge mit Dave Edmonds und Girls Talk um 6 Uhr und gleich 15 Minuten. Viertel 7 haben wir es oder auch Viertel nach 6, wie ihr es gerne hättet. Jetzt gibt's Howard Carpendale und der sagt zu mir, du bist das Letzte. Das ist eigentlich falsch, es müsste heißen, du bist der Letzte. Nicht? Nee? Gut. Na gut, dann hören wir uns das an.
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0: Letzte. You are the latest oder so ähnlich. Du bist das Letzte. Howard Carpendale hier in der Sendung. Der Morgen mit Gernot um 6 Uhr und 19 Minuten. Fehlt noch eine Minute, macht aber nichts. Wir hören jetzt trotzdem den Beitrag. Und anschließend gibt's eine Nummer, die kennen wir eigentlich von George Harrison, war müsste das gewesen sein? Ich überlege gerade. Genau, George Harrison hat den Titel gesungen My Sweet Lord. Wir hören ihn allerdings jetzt mal von Sir Tony Christie. Wie er sich so anhört, hören wir nach dem Beitrag.
1: Eine Dame, die ungefähr 8 Monate schwanger war, betrat einen Bus und bemerkte einen Mann ihr gegenüber, der sie anlächelte. Sie suchte sich sofort einen anderen Platz. Jetzt grinste der Mann und sie wechselte erneut den Platz. Der Mann wurde noch mehr erheitert. Nach ihrem 4. Platzwechsel brach der Mann in schallendes Gelächter aus. Sie beschwerte sich beim Fahrer und an der nächsten Station wurde der Mann verhaftet. Der Fall kam vor Gericht. Der Richter fragte den Mann, was er zu seiner Verteidigung zu sagen hätte. Der Mann antwortete: Es war so, Euer Ehren. Als die Dame den Bus betrat, konnte man ihren Zustand nicht übersehen. Sie saß unter einer Werbung, die hieß: Die Doppelmint-Zwillinge kommen, und ich grinste. Dann setzte sich unter eine Werbung, die sagte: Slogans Einreibesalbe wird die Schwellung lindern, und ich musste lachen. Dann setzte sie sich unter ein Schild, das sagte: Williams großer Stab vermochte diesen Trick. Und ich hatte mich kaum noch unter Kontrolle. Aber, Euer Ehren, als sie sich das 4. Mal umsetzte und unter der Werbung saß, Goodyear Gummi hätte diesen Unfall verhindert, war es mit der Beherrschung aus. Das Verfahren wurde eingestellt.
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0: Tony Christie, My Sweet Lord. Um 6:25, 5 Minuten vor 7:30. Jetzt gibt's eine schöne deutsche Cover-Variante, wie so oft bei mir in der Sendung. Im Original singt die Nummer in Englisch Exile, ja, oder Exile, wie auch immer ihr es gerne hättet. How Could This Go Wrong? Und wir hören die Nummer jetzt in Deutsch mit Bernhard Brink, frei und abgebrannt. Und dann wenden wir uns den Wetteraussichten zu.
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0: Exile im Englischen. How Gold Does Go Wrong und hier in der deutschen Fassung mit Bernhard Brink frei und abgebrannt. 6 Uhr und gleich 30 Minuten, ein paar Sekündchen fehlen noch, dann haben wir es hier noch 6:30. Jetzt gibt es die Wetterdaten, wie immer die Wetteraussichten und anschließend hören wir einen Meilenstein der Musik im wahrsten Sinne des Wortes. Tess, den Part 2, ja, es gibt 4, ja, ja, dieses ist ein Machwerk. Dieser Titel entspricht tatsächlich einem Machwerk mit einem Vorspann und zwei Nachspannen, hätte ich mal da gesagt. Ja, ist wirklich so, ne? Die Fans wissen genau, was, wie, wo, warum, weshalb und so, wenn ich jetzt sage Pink Floyd und Another Brick in the Wall. Die Nummer gibt's auch im Deutschen. Das hat die Formation 14, ja, so hieß die, 14, Stein um Stein, 1980 gesungen. Wir hören jetzt das absolute Original, gleich nach den Wetteraussichten.
1: Mit KI-Support. Wolkig geht's in den Morgen, im Norden teils auch noch etwas neblig anfangs, später bleibt's da eher grau und ab und zu sind Schauer oder Gewitter drin. Sonst setzt sich trockenes Sommerwetter durch. Dazu wird's richtig heiß mit 30 bis 36 Grad. Morgen erst meist freundlich, später mehr Wolken und vor allem in den Bergen vereinzelt kräftige Gewitter, maximal wieder bis 36 Grad.

Pink Floyd und Another Brick in the Wall, Part 2. Es gibt auch eine Radiofassung, die hört sich minimal anders an. Oder das Telefontoten hier hinten. Und jetzt würde jetzt gleich der dritte Part anfallen und dann gibt es noch einen vierten Part. Ne? Und der erste Part ist dann mit diesem Hubschrauber. Vielleicht kann sich der ein oder andere entsinnen, wo man da so einen Hubschrauber fliegen hört. Naja, wie auch immer, wir haben es jetzt 6 Uhr und 35 Minuten, 5 Minuten nach 6:30. Jetzt gibt's Gitti und Erika. Die Erika mit C. Die beiden Geschwister. Angel of Love. Warte mal, ich war jetzt gerade ein bisschen abgelenkt. Warum bin ich abgelenkt? Achso, hier, deswegen. So, jetzt haben wir's. Richtig. Hier ist eine Dame, die hören wir nachher gleich. Da ist der Name falsch geschrieben. Okay, wie auch immer. Gitti und Erika erstmal aus der Feder von Christian Brunn, der Titel. Wir

Na, gucken wir mal. Gucken wir mal, wer am 13. Juli Geburtstag hat. Zum Beispiel Günther Jauch, ne? Der deutsche Showmaster, Journalist und Produzent. Wird heute 70 Jahre alt. Er hat am 13. Juli Geburtstag. Des Weiteren der US-amerikanische Schauspieler Harrison Ford. Der wird heute 84 Jahre alt. Herzlichen Glückwunsch. Gucken wir mal, wen wir hier noch so Schönes haben. Patrick Stewart, kennen wir auch, ne? Britischer Schauspieler, Produzent und Regisseur. Der wird heute 86 Jahre alt. Gucken wir mal, wer noch da ist. Schauen wir mal hier, der hier, Silvio Francesco, ne? Der Bruder von Caterina Valente, der italienische Entertainer, Sänger und Schauspieler. Der hätte heute auch Geburtstag gehabt. Wen haben wir noch? Ja, wen dürfen wir denn gar nicht vergessen? Na klar, Liz Mitchell, die hatte allerdings schon gestern Geburtstag. Wer ist die Dame? Na, ich sag's euch. Das ist die Dame von Boney M., eine der drei Frontsängerinnen, die also nach wie vor sogar noch unterwegs ist, ne? Und ich war vorhin so ein bisschen am Gucken, wieso, weshalb. Einmal wird die Liz mit Doppel-Z geschrieben, einmal mit einem Z. Auf einem Cover steht's eindeutig drauf, ne? Mit Doppel-Z. Sie hat also auch den ein oder anderen Solo-Titel gesungen. Und den wir jetzt hören, den kannte ich bis vorhin nicht. Nein, den habe ich vorhin erst rausgesucht, ja. Ist ein Titel in Lambada-Rhythmus, ne? Kennt man ja, ne? Lambada. Und heißt Marinero. Ne? Eine Solo-Aufnahme von Liz Mitchell. Ihr wisst, die Frontsängerin von Boney M. Vorzeigepüppchen von Frank Farian, hätte ich beinahe gesagt. Herzlichen Glückwunsch. 74 Jahre wird sie heute. Liz Mitchell, Geburtstagskind des Tages.

0: Der ist auch in dieser Zeit entstanden, ja, in der Lambada-Zeit, hätte ich jetzt beide gesagt. 1988 war es, ne? Liz Mitchell Marinero in ihrer Solo-Phase, ja. Denn 1986 hat sich ja Boney M. aufgelöst und 1988 hat Liz Mitchell diesen Song in Solo-Manier eingesungen. Gar nicht mal so unflott, finde ich, ne? Jetzt habe ich doch mal hier geguckt. Also auf dem einen Cover steht Liz mit Doppel-Z und da dann wieder nicht und wie auch immer dann mit einem Z. Ich werde mich aber auch wahrscheinlich auf einem Z einigen. Mich selber, gestern hat sie Geburtstag gehabt, ne? Du bist ja 74 Jahre alt geworden. Sie war übrigens auch in der legendären Formation Les Humphrey Singers. Ja, da sind ja viele herausgegangen. Unter anderem wisst ihr ja auch der Jürgen Drews. Naja, wisst ihr Bescheid. Liz Mitchell, Geburtstagskind von gestern, hätte ich beinahe gesagt. Jetzt hören wir Mike Krüger. Und der warnt eindringlich drauf, Banknoten nachzumachen, ne? Ja, Uhrzeit noch. Uhrzeit 6 Uhr und 46 Minuten. Eine Minute nach 6:45. Alle, die los müssen auf Maloche, wünsche ich einen schönen Start in die neue Woche. Wir hören uns dann morgen um 6 Uhr wieder. Meistens hören die sogar schon die 5 Uhr Stunde noch so ein bisschen, sehe ich immer an den Hörerzahlen. Und aber irgendwann müssen sie dann los, weil ja sie zum Job müssen. Tschüssi und alle anderen schön dranbleiben und die Nummer von Mike Krüger verfolgen.
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0: Genau, wer Banknoten nachmacht. Mike Krüger hier in meiner Sendung, der Morgen mit Gernot. Wir haben 6 Uhr und 51 Minuten, 9 Minuten vor 7. The White Stripes sind jetzt dran mit Seven Nation Army. Na bitte.
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0: The White Stripes waren das, Seven Nation Army, um 6:55. 6:55, das war's für die erste Stunde. Eine haben wir noch weiter, eine weitere haben wir noch. So, wir haben sogar zwei, aber eine auf jeden Fall. Nach den Nachrichten, Sport und Wetterbericht. Nina und Mike, die stellen jetzt die berechtigte Frage, was wird sein in 7 Jahren? Das ist die deutsche Cover-Variante von Sager and Evans in the year 2525. Und hier das deutsche Pongdang-Stück dazu. Bis gleich, ihr Lieben. Schönartig dranbleiben und denkt daran, Gernot Kaffee nachschenken.
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0: Zeit. Es ist 7 Uhr. 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
2: Im Studio Holger Dilk. Raucher müssen in Deutschland bald wohl tiefer in die Tasche greifen als gedacht. Die schwarz-rote Koalition plant laut Redaktionsnetzwerk Deutschland die Tabaksteuern noch stärker anzuheben. Eine Packung Zigaretten soll bis 2030 schrittweise fast 12 Euro kosten. Das wären etwa 40 Cent mehr als zuletzt vom Kabinett beschlossen. Auch Tabak für selbstgedrehte Zigaretten soll stärker besteuert werden. Grund ist eine Lücke im Bundeshaushalt. Die Regierung verweist außerdem auf den Gesundheitsschutz. Der Kampf um die Straße von Hormuz spitzt sich wieder zu. Zum dritten Mal in einer Woche ist es in der Region zu Angriffen gekommen. Die USA attackierten eigenen Angaben zufolge militärische Ziele entlang der iranischen Küste. Ziel sei es, Angriffe auf Handelsschiffe in der Meerenge zu verhindern. Teheran nahm wiederum amerikanische Ziele in den Golfstaaten ins Visier. Außerdem erklärte die iranische Führung die Straße von Hormuz erneut für gesperrt. Von der US-Armee heißt es, die Schifffahrtsroute ist offen. Endlich ist etwas passiert, sagt Bundespräsident Steinmeier zum Reformpaket der Bundesregierung. Er lobt im ZDF-Sommerinterview die Pläne und hofft, dass die Selbstblockade innerhalb der Koalition vorbei ist und die Lust am Gestalten zurück ist. Steinmeier sagt,
3: die Koalition hat gerade die reine Defensive verlassen und ist ins Vorwärtsspiel gekommen. Aber ganz im Ernst, ich empfehle wirklich, dass wir in diesen Sommer mit etwas mehr Zuversicht gehen, als uns das in den letzten Sommern in der Tat erlaubt war.
2: Die Pläne für ein EU-weites Social-Media-Verbot für Kinder werden konkreter. Heute stellt ein Expertengremium seine Empfehlungen dazu vor. Erwartet werden ähnliche Vorschläge wie bei uns in Deutschland, konkret ein Mindestalter von 13 Jahren oder Beschränkungen einzelner Dienste je nach Risiko. Nach seinem Sieg bei den French Open hat Tennisstar Alexander Zverev in Wimbledon nicht nachlegen können. Der 29-Jährige hat das Finale gegen den Weltranglisten Ersten und Titelverteidiger Jannik Sinner in 4 Sätzen verloren.
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4: Mit KI-Support. Wolkig ist es heute Morgen vor allem im Norden. Und ganz im äußersten Norden hält sich anfangs auch noch Nebel, der langsam wegzieht. Am Nachmittag können da vereinzelt Schauer und Gewitter dazukommen. Sonst bleibt es sonnig und trocken. Die Höchstwerte liegen je nach Region zwischen 19 und 35 Grad. Morgen geht es mit Sonne und Wolken weiter. Im Süden sind wieder vereinzelt kräftige Gewitter möglich, maximal bis zu 36 Grad.

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0: Das hieß, da geht doch, wa? Geht doch, geht doch. Habe ich ja fast den Einsatz verpasst, ja, den aktuellen. Na, so geht's natürlich auch nicht, ne? Ihr Lieben, erstmal muss ich doch euch herzlichst willkommen heißen, genau, nämlich zur neuen Stunde meiner Sendung, die denn da heißt...
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0: Montag ist heute der 13. Juli 2026. Ihr hört die Sendung Der Morgen mit Gernot und das montags bis freitags live von 6 bis 9 Uhr und unlive von 3 Uhr in der Nacht bis 6 Uhr ran immer die Wiederholung vom Vortag. Zur vollen Stunde, wie sie es gehört in einer Radiosendung, gibt es die Nachrichten, Sport und Wetterbericht in kompakter Variante. In der 20. Sendeminute ist ein kleiner Beitrag bei mir in der Sendung. Um halb dann die Wetteraussichten und 10 nach halb schauen wir, wer da Geburtstag hat heute. Musikalischerseits, der Fairnessfilter ist immer scharf geschaltet, bedeutet, ich spiele immer einen deutschsprachig gesungenen, gefolgt von einem nicht deutschsprachig gesungenen Titel, dazwischen die aktuelle Uhrzeit und das dann immer im Wechsel. Genau, und die Uhrzeit wird natürlich erneuert, ist ja klar, sage ich nicht immer die gleiche. Ha, 7 Uhr und, na, 8 Minuten, 8 Minuten nach 7 und nach Black Sabbath und Paranoid hören wir Wenke Möhre, ein Sonntag im Bett. Ich find's schön, dass ihr da seid und los geht's. Warte mal, ich muss erstmal hier die Starttaste finden. Hier ist er doch, hier ist er, hier ist er.

0: Wenke Mürre und ein Sonntag im Bett. Ja, das war gestern. Heute ist Montag, nix im Bett. Raus aus den Federn und ran an Seich und mit gewähnt. So sieht's aus. 7:11 in der Zwischenzeit, 4 Minuten vor 7:45. Dick Brave hören wir jetzt gleich mit Back for Gold. Warte mal, irgendwas fällt mir dazu ein. Das Ding ist von Take That, genau. Im Original von Take That und hier mal in der Variante mit Dick Brave. Hören wir uns an. Ihr wisst ja, ich bin ja so ein bisschen immer am gucken, was so Ambach ist, so, tagespolitisch und generell so aktuell, ne, was da so ist. Diese Plattform MSN, ne, also da, wo man mitschreiben kann, ne, und mal seinen Kommentar loswerden kann, da müsst ihr aufpassen, ja, die kommentieren, zensieren ohne Ende. Löschen einfach eure Beiträge raus, egal was ihr da schreibt, manchmal auch völlig harmlos, ja. Es ist sehr, sehr merkwürdig. Bieten eine Plattform an und dann löschen sie deine Beiträge. Dann brauchen sie die Plattform nicht anbieten, wenn sie alles wieder löschen. Das sind ein paar Pappnasen. Nee, warte mal. Neuestens kann man die als Idioten bezeichnen. Richtig, MSN sind Idioten, denn MSN ist zu blöd, tatsächlich reinzugucken, was denn Idiot heißt. Tja, einfach mal gucken. Bei Wikipedia wird es richtig gut erklärt, was ein Idiot ist. MSN sind Idioten. Bleib ich bei, sage ich gerne vor Gericht aus. Habe ich gar kein Problem mit. Schön nachgucken, was es heißt und dann merkt er, oh, stimmt ja tatsächlich, richtig, MSN ist gleich Idiot, richtig, Dick Brave, hier sind sie.
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1: Dick Brave und Back for Gold. 7 Uhr und 16 Minuten, eine Minute nach Viertel 8 haben wir es in der Zwischenzeit. Jürgen Markus ist mal wieder dran und der singt einen Titel, von dem hätte man gar nicht erwartet, dass er den singt. Tja, aber das ist anders, ne? Hören wir uns jetzt gleich an. Im Original von der George Baker Selection aus den Niederlanden in Deutsch und in Niederländisch und Englisch und was weiß ich für was für Sprachen, die das Ding eingesungen haben. Viele, viele, viele der Künstler haben die Nummer gesungen. Selbst Monika Hauff und Klaus-Dieter Henkler, selbst die beiden haben das Ding gesungen. Und Nina und Mike und. Wir hören jetzt eine Variante mit Jürgen Markus und Paloma Blanca. Gleich in wenigen Sekunden geht's los.
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0: Jürgen Markus sang die Nummer Paloma Blanca. Ich denke mal, selten gespielt. Naja, aber komisch, ja, ist mir in die Hände gefallen. Ja, ich passe immer auf so eine Besonderheit, ne? Und die spiele ich dann sehr, sehr gerne. Wie ihr wisst, 7:21, 8:09 in der Zwischenzeit. Jetzt hören wir den Beitrag, den versprochenen. Und dann gibt's eine schöne Nummer. Die ist, warte mal, die ist doch auch von einem anderen gesungen. Wer ist denn das? Wer ist denn Eric Clapton oder so? Ich überlege gerade scharf. Wir hören aber die Variante jetzt von den Stones, ne? The Rolling Stone, Beast of Burden. Irgendein anders. Ich wühl da weiter mal. Mir kommt da irgendein anderer im Sinn, der das Ding nämlich auch singt. Hören wir uns an, aber erst der Beitrag. Ein Bild sagt mehr als 1000 Worte, dachte sich ein Autofahrer in England, der mit überhöhter Geschwindigkeit in eine Radarfalle geraten war. Als ihm die Polizei das beweiskräftige Foto zusammen mit einem Bescheid für eine Geldbuße von 40 Pfund zuschickte, antwortete er mit einem Bild. Er schickte ein Foto von einem Scheck über den verlangten Betrag. Ein paar Tage später kam die Antwort der Polizei. Ein Foto mit ein paar Handschellen. Erst dann wurde der schnelle Autofahrer einsichtig und überwies das Bußgeld.
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0: Ich hatte den so ein bisschen von Bette Midler im Ohr. Der ist aber tatsächlich von Keith Richards geschrieben, sprich von den Stones, Beast of Burden. Haben noch ein paar andere das Ding sich zur Brust genommen und bei mir so war irgendwie die Bette Midler drin. Naja, nicht so schlimm. Tolle Nummer. Um 7 Uhr und 26 Minuten, 4 Minuten vor 7:30 in der Zwischenzeit. Jetzt gibt's wieder eine schöne Nummer vom abgedankten König von Mallorca. Und zwar Jürgen Drews. Fass mich bloß nicht an. Da ist er.
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0: Jürgen Drees, fass mich bloß nicht an. Genau, das Berühren der Figuren mit den Pfoten ist verboten oder so ähnlich. 7:30 Uhr haben wir es ganz genau, Halbzeit meiner kompletten Sendung. Der Morgen mit Gernot, 7:30 haben wir es. Die Wetteraussichten hören wir jetzt. Und dann gibt's einen flotten Rock'n'Roll mit Little Richard. Ja? Tutti Frutti. Na bitte, mit der Mutti.
1: Mit KI-Support. Wolkig ist es heute Morgen vor allem im Norden und ganz im äußersten Norden hält sich anfangs auch noch Nebel, der langsam wegzieht. Am Nachmittag können da vereinzelt Schauer und Gewitter dazukommen. Sonst bleibt es sonnig und trocken. Die Höchstwerte liegen je nach Region zwischen 19 und 35 Grad. Morgen geht es mit Sonne und Wolken weiter. Im Süden sind wieder vereinzelt kräftige Gewitter möglich, maximal bis zu 36 Grad.

0: Rock and Roll aus dem Jahr 1955 hier in der Sendung. Der Morgen mit Gernot, Little Richard und Tutti Frutti. Ohne Mutti. Diesmal ohne. Das wird anders, ne? Wir bleiben mal in den 50ern. Zwei Jahre später, 1957. Da hat Alice Babs den folgenden Song gesungen. Lollipop. Na, bitteschön.
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0: Alice Babs oder Alice Babs vielmehr an der Stelle. Lollipop. Komm, noch. Alle guten Dinge sind drei. Los, komm. Ehen haben wir noch aus den 50ern. Nochmal aus dem Jahr 55. Chuck Berry und Maybelline. Und dann gucken wir mal, wer heute Geburtstag hat.
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Der 13. Juli. Wer hat heute Geburtstag? Ganz kurz noch, wer gestern Geburtstag hatte. Liz Mitchell. Liz Mitchell von Boney M. ist gestern 74 Jahre geworden. Haben wir vorige Stunde schon gewürdigt, auch musikalischerseits. Und wer hat am 13. Juli Geburtstag? Unter anderem eine SPD-Politikerin, aber nicht die nicht. Was, die wollten die Brandenburger? Kriegen sie, können sie haben. Ich sag's nicht. Edgy, edgy, edgy, habt ihr nun davon. Wer das eine will, muss das andere mögen. Günther Jauch aber, deutscher Showmaster, Journalist und Produzent, wird heute 70 Jahre alt. Hat heute Geburtstag. Harrison Ford, US-amerikanischer Schauspieler, wird heute 84 Jahre alt. Guck an, herzlichen Glückwunsch. Patrick Stewart, der britische Schauspieler, Produzent und Regisseur, 1940 geboren, wird heute ganze 86 Jahre alt. Ja, alles Gute. Des Weiteren haben wir noch den Bruder von Katharina Valente. Ne? Der hätte heute auch Geburtstag gehabt, ist aber leider im Alter von 73 Jahren 2000 gestorben. 1927 geboren, Silvio Francesco. Und der darf jetzt auch das Musik- bzw. das Geburtstagsständchen singen. Tanz mit ist eine deutsche Cover-Variante. Im Englischen kennen wir das Ding von Chris Mountains, Let's Dance. Und hier die deutsche Cover-Variante mit dem Geburtstagskind persönlich. Schönen guten Morgen, ihr Lieben, und danke fürs Einschalten. 7:40 Uhr, 10 Minuten nach halb acht.

0: Unter anderem hat er heute Geburtstag, hätte er gehabt, ne? Der Bruder von Katharina Valente, Silvio Francesco, und Tanz mit 7 Uhr und 43 Minuten in der Zwischenzeit. 2 Minuten vor dreiviertel acht. Jetzt gibt's wieder eine schöne deutsche Cover-Variante. Nee, das geht nicht. Da stimmt was nicht. Das war's faul. Eine Zeile verrutscht. Das kann mal vorkommen. Ich hatte mich jetzt schon gewundert. Das geht doch gar nicht. Wir hätten was Deutsches. Da können wir nicht noch was Deutsches hören. Nee. Nicht mit dem Commander. Nee. Donna Summer ist nämlich dran. I feel love. Das Ding ziehen wir uns rein. Gleich in wenigen Sekunden geht's los.
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0: Disco Queen, Donna Summer, I Feel Love um 7:50, 10 Minuten vor 8 in der Zwischenzeit. Ja. Jetzt gibt es eine schöne deutsche Cover-Variante, die kennen wir von den Dexys Midnight Runners. Come on, Eileen. Und der Frank Zander, der hat auch irgendwas mit Eileen gesungen. Tanze, Eileen hat er gesungen. Und wir hören aber die erste Cover-Variante von diesem Song. Die kam nämlich von Leinemann, der Formation Leinemann. Und die sangen Treffpunkt Berlin mit nicht mit E.
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0: Das Schöne an Berlin, das sage ich euch, das ist das, dass wer also gerne verreist in irgendwelche arabischen und Drittländer, der braucht das nicht mehr tun. Einfach eine Reise nach Berlin, da hat er alles mit einem Schlag.
1: Dieser Typ mit seiner Moderation macht mich noch völlig wahnsinnig.
0: Wir haben ja Meinungsfreiheit, ne? Meine Meinung ist, das ist zu viel. Einfach zu viel Multikulti. Wenn ihr also einen Berliner suchen solltet in Berlin, dann ist Fehlanzeige. Gebe ich euch einen Tipp, fahrt mal nach Hamburg. Da fahrt dann irgendeine Bäckerei oder Konditorei. Da liegen die Berliner im Schaufenster drin. Kosten so circa 1,60, 1,50, 1,30, so dazwischen so ein bisschen. Und schmecken lecker mit Zuckerglasur. Da sind die Berliner jetzt. Gernot, du bist ein Hetzer. Kann sein, ist aber die Wahrheit. In Berlin? Wohnt da überhaupt ein Berliner? Elton John, der macht das Schlusslicht für die zweite Stunde der Morgen mit Gernot Your Song. Wir hören uns dann in der dritten Stunde wieder. Ich würde mich freuen. Bis ran an die Nachrichten. Sport- und Wetterbericht gibt's jetzt den Sir Elton John.

0: die Zeit. Es ist 8 Uhr. 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
2: Im Studio Holger Dilk. Rauchen könnte in Deutschland bald noch deutlich teurer werden. Die Bundesregierung will die Tabaksteuer laut Redaktionsnetzwerk Deutschland offenbar stärker erhöhen als geplant. Mehr von Silas Quiring.
3: Von jetzt etwa 8 Euro pro Schachtel soll der Preis demnach bis 2030 schrittweise auf fast 12 Euro steigen. Das wären nochmal 40 Cent mehr als zuletzt vom Kabinett beschlossen. Auch beim losen Tabak zum Selbstdrehen ist ein zusätzlicher Anstieg angedacht. Gestopft werden soll mit den zusätzlichen Einnahmen nämlich auch eine Lücke im Bundeshaushalt. Gleichzeitig diene die Steuer aber auch dem Schutz der öffentlichen Gesundheit, heißt es aus Regierungskreisen.
2: Die USA und der Iran überziehen sich weiter gegenseitig mit Angriffen. Das US-Militär hat in der vergangenen Nacht unter anderem Raketenstellungen an der Straße von Hormuz bombardiert. Der Iran hat mit Attacken auf US-Stützpunkte in der Region reagiert. Aus dem Iran heißt es, die USA hätten alle diplomatischen Bemühungen der vergangenen Monate zunichte gemacht. Auch Autofahrer dürften das bald wieder zu spüren bekommen. Die Ölpreise ziehen wieder an. Endlich ist etwas passiert, sagt Bundespräsident Steinmeier zum Reformpaket der Bundesregierung. Er lobt im ZDF-Sommerinterview die Pläne und hofft, dass die Selbstblockade innerhalb der Koalition vorbei ist und die Lust am Gestalten zurück ist. Steinmeier sagt,
4: die Koalition hat gerade die reine Defensive verlassen und ist ins Vorwärtsspiel gekommen. Aber ganz im Ernst, ich empfehle wirklich, dass wir in diesen Sommer mit etwas mehr Zuversicht gehen, als uns das in den letzten Sommern in der Tat erlaubt war.
2: Die Außenminister der Europäischen Union sprechen heute unter anderem über mögliche Sanktionen gegen Israel. Es geht dabei um Einfuhrverbote für Produkte aus illegalen israelischen Siedlungen in den besetzten palästinensischen Gebieten. Mit einer Entscheidung wird heute nicht gerechnet. Die Pläne für ein EU-weites Social-Media-Verbot für Kinder werden konkreter. Heute stellt ein Expertengremium seine Empfehlungen dazu vor. Erwartet werden ähnliche Vorschläge wie bei uns in Deutschland, konkret ein Mindestalter von 13 Jahren oder Beschränkungen einzelner Dienste je nach Risiko.
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5: Mit KI-Support. Wolkig ist es heute Morgen vor allem im Norden. Und ganz im äußersten Norden hält sich anfangs auch noch Nebel, der langsam wegzieht. Am Nachmittag können da vereinzelt Schauer und Gewitter dazukommen. Sonst bleibt es sonnig und trocken. Die Höchstwerte liegen je nach Region zwischen 19 und 35 Grad. Morgen geht es mit Sonne und Wolken weiter. Im Süden sind wieder vereinzelt kräftige Gewitter möglich. Maximal bis zu 36 Grad.

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0: I Fought the Law war der Opener von The Bobby Fuller Four, der dritten Stunde meiner Sendung.
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0: Da ist er. Der doofe, doofe Montag. Ich sag's euch. Aber ich hab ihn gleich um. Gute 50 Minuten noch, dann ist durch, ja. Ich mag den Montag genauso wenig wie ihr. Irgendeiner muss den mal abschaffen, ne? Wäre doch besser, man könnte den Montag doch ersetzen durch einen zweiten Freitag oder irgendwie so. Nee, nicht, ne? Na gut, egal. Montag, der 13. Juli 2026. Und wie immer hört ihr die Sendung Der Morgen mit Gernot live. Denn die gibt's montags bis freitags von 6 bis 9 Uhr live und unlive von 3 Uhr in der Nacht bis 6 Uhr ran. Immer die Wiederholung vom Vortag. Zur vollen Stunde in meiner Sendung werdet ihr informiert mit Nachrichten, Sport und Wetterbericht in kompakter Variante, damit ihr richtig gut informiert in den Tag kommt. In der 20. Sendeminute haben wir einen kleinen Beitrag im Programm. Um halb dann die ausführlichen Wetter- oder aktuellen Wetterdaten mit dem Wetterfrosch bzw. vom Wetterfrosch Kurt aus Berlin-Tegel. Und 10 nach halb schauen wir mal, wer heute Purzeltag hat. Musikalischerseits, wie immer, seid ihr ja gewohnt, der Fairnessfilter bei mir spricht eine klare, deutliche Sprache und sagt, wir haben deutsches Kulturgut und das muss irgendwo eine Plattform haben. Hat es hier in meiner Sendung. Deswegen gibt's bei mir immer einen deutschsprachig gesungenen, gefolgt von einem nicht deutschsprachig gesungenen Titel. Das immer im Wechsel und dazwischen in der Morgensendung eine aktuelle Uhrzeit. 8 Uhr und 8 Minuten, 8 Minuten nach 8 und nach Bobby, entschuldigen Sie, Bobby Fuller Four, hören wir jetzt was Deutsches. Die Formation Truckstop singt die Titelmelodie von gleichnamiger Fernsehserie Großstadtrevier. Hören wir uns an und ich freue mich, dass ihr so zahlreich eingeschaltet habt. Ich stelle mich nochmal vor und dann singen die Jungs aus Maschen.
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0: Ach ja, da war die Welt noch in Ordnung. Jetzt ist sie nicht mehr so richtig in Ordnung. Zumindest ist sie nicht mehr da, wo das damals so schön zu sehen war. Großstadtrevier und die Titelmelodie von der Serie Truckstop. 8:11, 8:04, 8:09 in der Zwischenzeit. Jetzt machen wir noch einen Flotten. Was ist das denn jetzt hier? Eine Spinnwebe? Da seilt sich hier eine Spinne ab. Ist ja eine Frechheit. Wo kommt die denn her? Ha! Gibt's ja gar nicht. Naja, es kommt da vorbei raus, wenn man also Fenster auf hat, ohne Gase. Dann kommen die darin, die kleinen Krabbeltierchen. Er stört mich nicht weiter. Ich vernasch die zum Frühstück. Ha! Del Shannon singt jetzt Runaway mit einer schönen Stereoaufnahme. Ja, ich weiß gar nicht, wie ich die an die rangekommen bin. Aber gefällt mir sehr gut. Sonst gibt's das Ding nämlich nicht nur in Mono und hier im hervorragenden Stereo. Ach, was feinet für unsere Kopfhörerfreunde.
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0: Mein Hinweis in eigener Sache, die Plattform, da wo über 15.000 Radiostationen ihre Server haben, also praktisch wo sie gestreamt werden, die sind immer noch am Arbeiten, denn ich sehe, vielmehr ich sehe nicht, ne, die Hörerzahlenstatistik haut hier immer noch nicht hin. Die Abgriffe, die Abfragungen funktionieren immer noch nicht bei allen Servern. Die haben ja mehrere Server am Laufen. Und das nur als Hinweis, also es kann immer noch zu Störungen kommen. Ne? Del Shannon und Runaway um 8.15 Uhr, genau 8:45 oder 8:15. Vor mir ist 8:45 oder 8:45. Richtig, jetzt haben wir alles durch. Nee, warte noch. Gibt noch 8:45. Nee, nicht? Gut, dann lassen wir das. Roger ist mal wieder dran. Was ist dabei, wenn wir zwei uns lieben? Ja, berechtigte Frage.
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2: Minuten, ganz genau 10 Minuten vor 8:30. Zu dieser Zeit gibt's bei mir immer den kleinen Beitrag. Und anschließend hören wir U2 und New Year's Day. Na, bitteschön. Ein dringendes Bedürfnis befiel einem Schweriner auf dem Heimweg von einer munteren Feier. Mobilklo in Reichweite, Erleichterung, eine Frage von Sekunden. Der Schluckspecht bedachte aber nicht, dass Alkohol zu Schwankungen führen kann. Die Plaste-Bedürfnisanstalt kippte mit der Tür nach unten um. Erst die Polizei befreite den Unglücklichen.
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0: You Too mit Rocklastien Klängen hier am frühen Morgen, New Year's Day. Das Ganze um 8 Uhr und 25 Minuten. 5 Minuten trennen uns noch vor der halb neuen Marke. Wir wenden uns gleich den Wetterdaten zu. Vorher gibt es eine Feststellung, die wahrscheinlich nicht mehr lange Bestand hat. Ich denke mal, in diesem Jahrhundert wird sich das ändern. Die Aussage, auf dem Mond, da blühen keine Rosen, wird vermutlich keinen langen Bestand mehr haben. Ne? Ich denke mal, denn die Menschheit möchte ja den Mond besiedeln, tatsächlich. Ja, diesmal ist es also keine Science-Fiction, sondern es soll ja tatsächlich passieren. Na, da werden auch also irgendwann Rosen blühen. Schauen wir mal. Vicky Leandros hat jedenfalls 79 noch recht gehabt mit dieser Aussage. Mal sehen, wie lange.
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0: Ich musste erstmal niesen gerade. Dafür gibt's das Bett. Hier, das hier. Genau, damit man hier nicht in die Mikrofone drin liest. Ja, ja, ja, ja. Wie geht anders? Auf dem Mond, da blühen keine Rosen. Noch hat sie recht. Mal sehen, wie lange. Ich denke schon, dass in diesem Jahrhundert, ich werde es vermutlich nicht miterleben, irgendwann Rosen blühen werden, ne? Wenn die da den Mond tatsächlich bevölkern wollen, ne? Schauen wir mal. 8:30 haben wir es jetzt jedenfalls. Ganz genau 8:30. Wir hören jetzt die Wetteraussichten und ein paar Verbrauchertipps, wie immer, schließen sich an. Dann gibt's Neil Diamond und I Am a Believer. Zuvor schauen wir mal auf die Daten, auf die aktuellen Wetterdaten, die mir Wetterforsch Kurt aus Berlin-Tegel zuschanzt, nämlich in Form der 16 Landeshauptstädte, der 16 Bundesländer in alphabetischer Reihenfolge mit den aktuellen Temperaturen. Berlin 19 Grad und bewölkt, in Bremen 16 Grad, wechselnd bewölkt, in Dresden 20 Grad und sonnig, Düsseldorf 19 Grad und sonnig, Erfurt 20 Grad sonnig, ebenfalls ist es sonnig in Hamburg bei 18 Grad und in Hannover bei 16 Grad. In Kiel haben wir 18 Grad und Nebel, ah, guck mal einer an. Magdeburg 21 Grad und sonnig, Mainz 25 Grad und sonnig, München 21 Grad sonnig, in Potsdam 20 Grad und heiter, in Saarbrücken 24 Grad wechselnd bewölkt, Schwerin meldet 21 Grad sonnig, Stuttgart 22 Grad sonnig und Wiesbaden 25 Grad, dort ebenfalls sonnig. Ich muss mal sehen, ob ich das irgendwie dann in die Reihe kriege, denn der Code, der gibt mir immer das Wetter hier nochmal aktuell. Eigentlich könnte man das auch noch mit ansagen, aber wir haben jetzt dieses komische KI-Wetter hier noch drin. Naja, werde ich mal gucken. Ich gucke mir das mal an. Sieht ganz gut aus. Ich werde mal demnächst wahrscheinlich tauschen, ne? Dann nehmen wir kurz sein Wetter in der dritten Stunde und lassen das KI-Wetter hier dann in der dritten Stunde weg. Na, erstmal hören wir es noch.
1: Mit KI-Support. Wolkig ist es heute Morgen vor allem im Norden und ganz im äußersten Norden hält sich anfangs auch noch Nebel, der langsam wegzieht. Am Nachmittag können da vereinzelt Schauer und Gewitter dazukommen. Sonst bleibt es sonnig und trocken. Die Höchstwerte liegen je nach Region zwischen 19 und 35 Grad. Morgen geht es mit Sonne und Wolken weiter. Im Süden sind wieder vereinzelt kräftige Gewitter möglich, maximal bis zu 36 Grad.
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0: Neil Diamond und I Am Believer. Das Ding ist doch, ist es von den Monkees im Original? Ich überlege gerade scharf, ich würde sagen, ja, fast, ne? So ein bisschen, ich glaube schon. Was lese ich hier gerade? Oha, guck an. Sam Neill ist tot. Neil heißt er. Entschuldigen Sie bitte, jeder umgedreht ist tot, ne? Ihr wisst schon, der Star da von Jurassic Park, ne? Er wurde 78 Jahre alt. Ach, nee. Es gibt noch ein paar andere komische Meldungen, aber manche lohnen sich einfach nicht vorzulesen. Na gut, okay. Was gibt's jetzt vorzulesen? Die Uhrzeit. Richtig, 8 Uhr und 36 Minuten. Gleich in wenigen Sekunden, ist 6 Minuten nach 8:30. Ted Herold singt eine schöne deutsche Cover-Variante. Im Original kennen wir das Ding von Matchbox, Rockabilly Rebel. Ne? Und er singt Rockabilly Willie. Na siehste, kannst du mal sehen. Rock'n'Roll aus deutschem Lande.
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Na, gucken wir mal. Gucken wir mal, wer am 13. Juli so Geburtstag hat. Unter anderem Günter Jauch, deutscher Showmaster, Journalist und Produzent. 1956 geboren, wird also 70. Gerdo dreht richtig. Sage die Zahl vernünftig. 56. Da siehst du, geht doch. Harrison Ford, US-amerikanischer Schauspieler, wird heute 84 Jahre alt. Herzlichen Glückwunsch auch an dieser Stelle. Patrick Stewart, ne, britischer Schauspieler, Produzent und Regisseur, wird heute 86 Jahre. Muss da auch erstmal werden, ne? Silvio Francesco hätte heute auch Geburtstag gehabt, der Bruder von der berühmten Caterina Valente. 13. Juli 1927 geboren, verstarb allerdings im Alter von 73 Jahren 2000. Dann Geburtstagsständchen bekommen wir von Liz Mitchell. Ja, ist ja bekannt, wissen wir, kennen wir. Nämlich eine der drei Sängerinnen von Boney M. Die hat heute auch Geburtstag. Sie hat in der ersten Stunde schon gesungen, jetzt macht sie es nochmal. Und zwar, sie ist die jamaikanische Sängerin, ne? Der Band Boney M. Wissen wir ja, ne? 1952 geboren und sie hat gestern Geburtstag gehabt und wurde gestern 74 Jahre alt. Nicht schlecht. Man kann sie immer noch sehen, denn sie tourt tatsächlich noch mit den Titels rundrum um Boney M. durch die Gegend. Ne? Auch sie ist entstanden oder bekannt geworden in der legendären Formation Les Humphrey Singers. Ne? Da, wo auch Jürgen Drews und viele andere bekannte Eckgrößen heraus oder hervorgingen. Ne? Wir hören jetzt mal einen Titel aus dem Jahr 88. Ja, 86 hat sich ja Boney M. aufgelöst, wie ihr wisst. Und 88, da hat sie ein Soloalbum aufgenommen, No One Will Force You. Und da gibt's einen Titel, der hört sich richtig schnucklig an. Den möchte ich unbedingt mal vorstellen. Marinero, ne? Im Lambada-Stil, ja, Lambada-Rhythmus, hören wir jetzt einen schnuckligen Song vom Geburtstagskind von gestern. Liz Mitchell und Marinero. Bitteschön.

0: Im Erotik-Tanzstil Lambada, ja, Elisabeth Rebecca Mitchell, ja, so wie sie richtig heißt. Die Frontsängerin oder ehemalige Frontsängerin, eine der vielen, da waren ja drei, ne? Richtig, Liz Mitchell. Habe ich nochmal geguckt. Also ich würde dann auch tippen auf Liz mit einem Z. Denn auf dem Albumcover, hier auf dem Single-Albumcover, da sind zwei Z zu sehen. Na gut, ich denke mal, die Abkürzung von Elisabeth bezieht sich auf mit einem Z, ne? Liz. Gott. Alter Klugschieter, Gerlot. Ja. Da passe ich schon auf. Genauso ist es. Mary Neo hier im Lambada Rhythmus. Gestern wurde sie 74 Jahre alt. Jetzt gibt's endlich was zu essen. Ich freue mich schon die ganze Zeit drauf. Und musikalischerseits wird's auch noch unterstützt um 8:46, eine Minute nach 7:45 von den Gebrüdern Blackjaws, ne? Und ihr wisst ja, die berühmteste Stelle ist, schmeiß doch mal die Butter rüber. Latsch! Richtig! Da ist es, das Frühstück.
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0: Na siehste, das war der erste Aufklatscher heute Morgen. Genau, wie möchtest du dein Ei? Möglichst schnell. Genau, richtig. Schönes Ding. Gebrüder Blattschuss und Frühstück. Die Nummer hört man also tatsächlich des Öfteren bei Conny und Horst, ne? Sonnabends immer von 8 bis 10. Und wer das verpasst hat, kann die Wiederholungssendung hören. Am Mittwoch von 12 bis 14 Uhr gibt es die Wiederholungssendung. Zum Beispiel auch auf meinem Radiosender. Na, da hört ihr dann die Melodie meistens zum Anfang. Das Radiofrühstück mit Conny und Horst. Jetzt gibt es Stevie Wonder, You Are the Sunshine of My Life. Du bist mein Sonnenschein in meinem Leben. Ja. Nach Sonnenschein kommt manchmal auch Regen. Aha, guck an. 8 Uhr und 50 Minuten haben wir es. 10 Minuten vor 9. Und da ist er. Bitteschön.
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0: Stevie Wonder, You're the Sunshine of My Life. Mensch, haben wir es ja wieder geschafft. 3 Stunden sind um. Ich habe den Montag hinter mir gebracht. Freue ich mich. 8.53 Uhr haben wir es in der Zwischenzeit. 9:07. Ich wünsche euch jetzt viel Spaß mit den nachfolgenden Sendungen. Wir hören uns morgen am Dienstag früh wieder um 6 Uhr. Und wer es nicht aushalten kann, gerne auch Dienstag früh um 3 schon mitten in der Nacht die Wiederholungssendung. Diese hier ist dann da zu hören. Die großen Stars, die großen deutschen Stars auf 45 gibt's jetzt. Medley Stars auf 45. Bis ran an die letzte Strophe. Ihr wisst schon von, wie man Deutschland behandeln sollte. Ja, ja, ja. Als Mahnung. Als Mahnung. Ich mache jetzt einen Fisch. Wie immer. Schwimmen davon. Hier scheint tatsächlich nicht so doll die Sonne gerade. Ist aber vielleicht ganz gut so, ne? Dass man ein bisschen kühler ist. Ne? Wir erwarten trotzdem eine heiße Woche mit heißem Wochenende. Die zünftige Verabschiedung. Na klar, logisch. Diener nach links, Diener nach rechts. Tschüss, tschüss ihr Lieben. Macht's Schmugge. Euer Gernot aus dem wunderschönen Märkisch-Oderland. Ich freue mich auf morgen früh um 6, wenn ich euch wieder zutexten kann. Tschüssi ihr Lieben. Macht's Schmugge. Passt gut auf euch auf, ihr Lieben.
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Ja, da habe ich doch die Sendung tatsächlich mit einem Instrumental begonnen, nämlich einem Instrumental Rework von Dominic Dawson. Das war, wie ihr mit Sicherheit erkannt habt, eine Version von den Whispers, von ihrem Hit The Beat Goes On. Und damit herzlich willkommen zu einer neuen Charlie Prince Show, die weitere Überraschungen für euch bereithält. Zum Beispiel direkt die nächste, die kommt nämlich geradewegs aus Griechenland. Das ist George Mafridis mit P-Mu-Ti-Sitas. George Mafridis ist übrigens nicht nur Gründer der weltbekannten Studios Tutti Lugens in Thessaloniki, sondern veröffentlicht auch als DJ und Musikproduzent elektronische Musik, Remixer und Ambient Tracks. Als Co-Host der erfolgreichen griechischen Reise-TV-Serie World Party wurde er auch im griechischen Fernsehen berühmt. Jetzt wird er hier berühmt mit P-Mu-Ti-Sitas.

Schlagerfreunde werden das Ganze von Vicky Leandros kennen. Da heißt es, wann sag wann. Aber das war eine, ich finde, bessere Sängerin, die Georges Mafridis unterstützt hat. Und im Hintergrund läuft bereits eine neue von Flamingosis ab, nämlich More of What You Like. Viel Spaß.

Und ratzfatz sind wir bei den Malta-Infos. Im Hintergrund japanische Musik von Pizzicato 5. Baby, baby, baby. Am 23. Juni 2026 hatte Playmobil in Baiersbronn noch neue Sonderfiguren vorgestellt, darunter den Schwarzwald-Hannes. Die Figur ist inzwischen online erhältlich, doch dann folgte schnell die schlechte Nachricht. Playmobil schloss sein Werk im fränkischen Dietenhofen zum 30. Juli 2026 und verlagerte die Fertigung endgültig unter anderem nach Malta. Für die betroffenen Mitarbeiter wurde ein Sozialplan ausgehandelt. Er sieht Abfindungen und die Einrichtung einer Transfergesellschaft vor. Doch die Gewerkschaft übt scharfe Kritik an der Kommunikation der Unternehmensführung. 300 Beschäftigte verlieren ihre Arbeitsplätze.

Das alte Kraftwerk an der Uferpromenade von Valletta soll restauriert und ein Boutique-Hotel umgewandelt werden. Dieses markante Gebäude ist ein wichtiger Teil des maltesischen Industrieerbes und befindet sich in einer einzigartigen Lage unterhalb des Crucifix Hill in Floriana, wenige Gehminuten von Valletta entfernt und in Nähe der Kreuzfahrt-Terminals. Valletta Cruise Port Ltd. gab Mitte Juni die Unterzeichnung eines Vertrages für Restaurierung, Umbau und Betrieb des historischen Kraftwerksgebäudes bekannt. Dies markiert einen weiteren Meilenstein in der Revitalisierung des Grand Harbor-Gebiets. Das Projekt verwandelt Maltas erstes Kraftwerk aus dem 17. Jahrhundert in ein gemischt genutztes Areal mit exklusivem kleinen Boutique-Hotel, nämlich 20 Zimmer. Darüber hinaus werden hier exklusive Büros, Einzelhandelsflächen sowie Gastronomiebetriebe untergebracht.

Biertrinker, aufgepasst! Das mit Spannung erwartete Forstens Bierfestival 2026 ist offiziell zurück und bringt 10 Tage Live-Unterhaltung, erfrischende Biere und unvergessliche Sommernächte nach Malta. Das Festival findet vom 23. Juli bis 1. August im Malta-Nationalpark in Takali statt und verspricht eines der größten und aufregendsten Line-Ups. Festivalbesucher können sich auf ein abwechslungsreiches Programm freuen, das von international bekannten Tribute-Bands bis hin zu einigen der beliebtesten lokalen Künstler Maltas alles bietet. Ob Hauptbühne oder Rockbühne, ob Entdeckung einzigartiger Craft-Biersorten oder Durchtanzen in der Casa Electronica, das wäre natürlich mein Fall. Das Festival bietet für jeden Musik- und Bierliebhaber das Richtige. Das Beste daran ist, dass der Eintritt kostenlos ist.

0: Und hier geht's weiter mit O'Sheen. Der ist DJ, Produzent und treibende Kraft hinter Blinded Records. Er begann seine Karriere Anfang der 1980er Jahre und hier ist er mit Step Into My Life von Finest House Tracks.
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Die Plattenfirmen mögen Sommerpause haben, doch ich finde immer noch geile Dance-Tracks im Angebot. Das war Ocean mit Step Into My Life von Finest House Tracks. Und wir kommen zum zweiten Teil der Malta-Infos, der direkt die Weinfreunde begeistern wird. Und im Hintergrund läuft George Clinton mit seinem Instrumental zu Paint the White House Black. Maltas Delicata Classic Wine Festival lockt am 7., 8. und 9. August 2026 in die historischen Upper Baraka Gardens, die auch einen fantastischen Ausblick bieten. Die Weinkarte 2026 bietet eine vielfältige Auswahl an Weinstilen, darunter preisgekrönte Premiumweine und die neue Marke Zifa. Ein besonderes Highlight des Abends sind die halbsprudelnden Frizzantes, hergestellt aus den seltenen einheimischen Rebsorten Girgentina und Gelevista. Ergänzend zur Weinauswahl bieten einige der besten Caterer Maltas Live-Kochstationen mit einer verlockenden Auswahl an traditionellen maltesischen und internationalen Gerichten an. Das Festival bietet außerdem ein hochkätiges Musikprogramm, präsentiert von Sängerin und Fernsehmoderatorin Andreana De Battista. Den krönenden Abschluss des Wochenendes bildet am Sonntag ein Auftritt von The Crowns featuring Matthew James sowie eine große Abschlussshow. Der Eintritt in die Gärten ist frei. Für ein bargeldloses Erlebnis werden alle Getränke mit Weinmünzen bezahlt. Wein wird ausschließlich glasweise ausgeschenkt und Besucher können eine Festival-Weintasche für 26 Euro erwerben. Sie enthält 24 Weinmünzen und ein Souvenirglas zum Mitnehmen, also nix wie hin zum Delicata Classic Wine Festival.

Stammhörer werden es wissen, Malta ist auch als Filmproduktionsort sehr beliebt. Der Debütfilm des maltesischen Filmemachers Joshua Kassar Kaspar, Der Diebstahl des Caravaggio, wird nach der Sicherung des Vertriebs in Nordamerika über führende digitale Plattformen ein großes neues Publikum erreichen. Der packende Kriminalroman folgt dem Wärter Orpheus, dessen Leben völlig auf den Kopf gestellt wird, als er entdeckt, dass ein unbezahlbares Meisterwerk von Caravaggio während seiner Aufsicht verschwunden ist. Die Produktion wurde vollständig in Malta auf 35mm Film gedreht. Der Film bietet eine beeindruckende lokale Besetzung mit Paul Kissaun, Elektra Anastasi, Peter Galea und Nasi Kalamata sowie dem britischen Schauspieler Robert Gose. Der von Valletta Pictures produzierte Film feierte letztes Jahr im Wettbewerb des Mediterranean Film Festivals Premiere und tourte anschließend erfolgreich durch internationale Festprogramme. Er wurde seither auf dem Toronto International Film Festival, dem Europäischen Filmfestival in Abu Dhabi und dem Art Film Festival gezeigt. Weitere Vorführungen in den USA und Kanada sind geplant. Nach der Veröffentlichung in Nordamerika wird Der Diebstahl des Caravaggio seine internationale Reise in ganz Europa fortsetzen und damit einen weiteren Meilenstein für das maltesische Kino auf der Weltbühne markieren.

Hier ist die Charlie Prince Show. Ihr könnt schreiben an chapri@radiojoystick.de. Das schreibt sich chapri@radiojoystick.de oder per Post an das Postfach 525 in 5552 sowieso Bad Kreuznach. Und hier geht's weiter mit Emma Peer und Graffiti Gansalfs. Viel Spaß hier bei der Charlie Prince Show mit Emma Peer.

Und nach diesen relaxten Sounds von Emma Pea mit Graffiti Gandalfs wird's wieder Zeit für einen Remix und eine Extended Version. Hier ist Mercer mit Your Love.

Die nächste Dame kennt ihr, aber ihr kennt nicht diese Version. Janet Jackson mit When I Think of You im D und G Elixier Edit. Viel Spaß!

Und weil ihr das ja alles kennt, kann ich schon mal reinlabern und einiges über Jung B erzählen. Der nette Kerl hat einen geilen Sound und der Sound des in Los Angeles lebenden Künstlers und Produzenten wechselt mit Einflüssen aus 90er Jahre Anime und Videospielen. Zwischen 70er Jahre Funk und Disco, Smooth Jazz und Oldschool Hip-Hop. Young Bae hat vor über einem Jahrzehnt den Aufstieg des Future Funk eingeläutet und Young Bae kann auf einen umfangreichen Katalog mit 9 Alben zurückblicken, darunter sein Groove Continental, auf dem er zahlreiche Stars einlud, zum Beispiel Nile Rodgers, Channel Tress, Alvonation und Pink Sweat. Und hier ist Young Bae mit einem ganz fantastischen Mimik eines Cyrell-Hits, nämlich Young Bae mit Satisfy.

Soweit also Jung Bay, und die Sendung hat mit einem Instrumental angefangen, also hören wir sie auch mit einem Instrumental auf. Und das ist nämlich eine Version von Chicks I Want Your Love, nämlich der Brass Lamp Instrumental Mix. Viel Spaß noch mit diesem Lied. Ich sage danke fürs Zuhören. Tschüss, bye bye, bis zum nächsten Mal.

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Glamrock mit The Sweet und Ballroom Blitz von 1973. Der Titel wurde durch einen Auftritt der Band im Jahr 73 in Schottland inspiriert, wo sie mit Flaschenwürfen von der Bühne vertrieben wurden. Ja, das gab's auch mal. Der Song in Deutschland eine glatte Nummer 1 und 20 Wochen in den Singlecharts vertreten. Hier ist Good Time Music, die wöchentliche Retro-Radio-Show mit feiner Musik und mit interessanten Infos dazu. Es ist der 9. Juli 1972. Paul McCartney und die Wings machen sich in Doppeldeckerbus auf die Reise. In Frankreich startet ihre Europa-Tour. Es ist der erste Live-Auftritt nach dem Ende der Beatles. Paul McCartney, Wings und Silly Love Songs.

City Love Songs live, Paul McCartney und Wings. Und die Gruppe Wings, die gab es von August 1971 bis April 1981. Ja, also knapp 10 Jahre. Der Bandname war eine Idee von Paul McCartney und seine damalige Ehefrau Linda sang und spielte Keyboard bei der Band. So, jetzt gibt's gleich Musik von Westernhagen. 1994 gab es das Album Affentheater. Und ausgekoppelt aus Es geht mir gut. Ich hoffe, es geht euch auch gut. Bei schöner Musik und bei der Sendung Good Time Music.

0: gestern Abend. Es geht mir gut.
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0: Und den haben wir auch schon lange nicht mehr gespielt. Das ist Musik von Elvis Costello. Und der Song heißt Oliver's Army.

0: Elvis Costello.
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Robin Spoonful, Summer in the City. Es ist der 11. Juli 1975. Das erste Fleetwood Mac Album mit Stevie Nicks und Lindsey Buckingham wird veröffentlicht und hört auf den schlichten Namen The Fleetwood Mac. Say You Love Me, so heißt der schöne Song.

0: klasse Song von The Hollies, The Baby. Und The Baby erzählt in poetischen Bildern eine familiale und seelische Geschichte. Kindheitsschmerz, Halbwahrheiten, familiäre Zerwürfnisse. Der Song ist ein spannendes Kapitel in der Hollies-Historie. Und in den Charts erreichte The Baby Platz 26 in UK, nicht sehr viel, Platz 8 in den Niederlanden und 23 in Deutschland. Hört man kaum noch diesen Song. Außer natürlich bei Good Time Music. So, ein Klassiker steht an. Wish You Were Here wurde von Roger Waters und David Gilmour geschrieben. Er ist das Titelstück des 1975 erschienenen gleichnamigen Albums von Pink Floyd. Den hören wir jetzt.
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0: Ein neueres Werk von Sir Richard Starkey, alias Ringo Starr. Aus dem Album Why Not von 2010 hat er das gemacht, Everyone Wins. Und immer noch musikalisch unterwegs mit der Ringo All-Star Band, in der er ja hochkarätige Musiker um sich sammelt. Hört sich klasse an, kann man mal auf YouTube angucken. Ja, und bleiben wir beim Sommer. Eyes in the Sun ist ein Song von Status Quo aus 1968. Komponiert wurde dieser Song von Marty Wilde, das ist der Vater von Kim Wilde, und dem Songwriter Ronnie Scott. Erschienen als Single am 26. Juli 1968.
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1: Es gibt noch ein bisschen Live-Musik. Paul Young featuring Mike and the Mechanics. Live Houses of Blues 1995 over my shoulder.

0: großartig, My Kind of Mechanics.
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0: So, meine Lieben, das war Good Time Music für diese Woche vorne mit Rainer Multhaupt. Nächste Woche gibt's eine neue Sendung. Wir hören Ellert Nordmark, ein schwedischer Musiker. Er macht viele Covers, aber auch eigenes. Und da hat er sich einen Titel der Shadows vorgenommen. Den spielen wir zum Schluss als Instrumental. Foot Tapper. Und ich sage dann mal wieder, wie immer, tschüss und ciao und weg. Bis nächste Woche.

Ein Nummer 5-Hit aus den deutschen Singlecharts aus dem Jahr 1961. Insgesamt der 13. Hit bei uns für Bill Ramsey. Das war die Zuckerpuppe aus der Bauchtanztruppe. Katharina Valente hatte, wenn man alles zusammenzählt, 135 Hits zwischen 1954 und 84. Der Titel Piano Jack aus Dixieland aus dem Jahr 1963 gehörte noch nicht mal dazu. Auch nicht die B-Seite, die im Sommer 78 im Radio lief. Hier ist Katharina mit Bruder Silvio und dem Ahoi Slop.

Was habe ich diesen Titel hier als Kind geliebt? Aus dem Jahr 1966, das waren die Peels aus den USA und Juanita Banana. Und die beiden deutschen Versionen des Titels, die kamen damals von Billy Moe und Mel Sondok. Paul Kuhn war 29 Mal in den deutschen Singlecharts vertreten. Dies hier war sein 19. Hit aus dem Jahr 1962, Karamell Choco.

Hans Blum hat diesen Titel hier geschrieben und wenn ich es richtig weiß, dann war hier das Orchester von James Last zu hören. Auf jeden Fall war das ein Hit von Wenche Mürre aus dem Jahr 1967. Die Frage, wer hat ihn gesehen? Thomas Fritsch ist heute vor allem als Synchronsprecher sehr erfolgreich, aber in den 60er Jahren hatte er immerhin 7 Hits als Schlagersänger. Sein erster hieß »Wenn der Mondschein nicht so romantisch wäre« und erschien im Jahre 1963 und im Radio lief damals die B-Seite der Single, ein Funkhit aus dem Jahr 1964. Hier ist »Das Yokohama Baby«.

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Tja, über diesen Herrn hier habe ich leider gar nichts herausgefunden. Das ist auch hier die einzige überlieferte Single von ihm. Der Text der A- und der B-Seite, der stammt jedoch von dem Songwriter Ralf Dahmen. Und vielleicht verbarg der sich ja hinter dem Pseudonym Harry Winkler. Auf jeden Fall war dies hier die deutsche Version von Baker Street von Jerry Rafferty. Der Titel heißt Reeperbahn und den habe ich wieder beim NDR in Hamburg mitgeschnitten. Ja, und jetzt der erste Hit der Teens aus Berlin, ein Neuzugang in den deutschen Singlecharts im Sommer des Jahres 1978. Gimme, gimme, gimme, gimme, gimme your love, Heartache Number One.

Es gab damals auch eine spanische Fassung dieses Titels, aber dies hier die Hitversion aus den deutschen Singlecharts. Das waren die Teens. Von Günther Willumeit haben wir hier kürzlich seine Heinz-Erhardt-Parodie gehört. Dies hier war seine erste Single aus dem Jahr 1976, eine Platte über die Stars der UFA.

0: In den 70er Jahren gab es die Philharmoniker, die den Sound der Comedian Harmonists aktualisiert haben. Dies hier war sozusagen das weibliche Gegenstück. Bei der Formation produziert von Gerd Wilden und dies hier waren seine Tochter Eva Wilden zusammen mit Renate Maurer und Maria Neuhaus. Benannt nach der Erzählung von Hermann Hesse, das waren Narzisst, Goldmund und Dida und Ich wär so gern beim Ballett aus dem Jahr 1977. Von Reinhard May erschien im Jahre 1978 das Album Unterwegs und daraus lief damals im Radio Es gibt Tage, da wünscht ich wär mein Hund.
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2: 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Ja, Nico Ark hat mehr Singles veröffentlicht, als in die deutschen Singlecharts kamen, so auch diese aus dem Jahr 1978. Das war die deutsche Version von Isia, Moderne Tues. Das war Schick die Mama ins Bett. Die Pipkins, das war eine Studioformation aus England um den Songwriter Roger Greenaway und den Sänger Tony Burrows. Dies hier war ihr einziger Hit, erfolgreich im Jahre 1970. Gimme That Thing.
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0: So, und am Ende dieser Kassette noch zwei Titel, die Gunter Gabriel geschrieben und produziert hat. Das war aus dem Jahr 1975 Juliane Werding. Und wenn du denkst, dann denkst du nur, du denkst. Der Titel erreichte die Nummer 4 in den deutschen Singlecharts. Und ein Hit war auch Die Babys krieg immer noch ich von Elke Best aus dem Jahr 1976. Der Titel erreichte aber nur die Nummer 34.
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Der erste von zwei Verkaufshits in Deutschland von Elke Best aus Duisburg. Das war aus dem Jahr 1976 Die Babys, krieg immer noch ich. Tja, und das war's dann für diese Ausgabe von C60. Die nächste Ausgabe folgt in einer Woche. Und bis dahin sage ich Tschüss.

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6: Im Studio Finn Riebe, sei freundlieb. Das Social-Media-Verbot für Kinder rückt wieder ein bisschen näher. Jetzt haben sich auch EU-Experten dafür ausgesprochen, dass TikTok, Insta und Co. in Zukunft unter 13 Jahren tabu sind. Mehr dazu von Anne Brauer.
7: Auch für ältere Jugendliche halten die Experten Beschränkungen für denkbar, solange die Online-Riesen sie nicht ausreichend schützen, etwa vor Hate Speech oder Suchtgefahren. Theoretisch kann übrigens auch jedes EU-Land ein eigenes Mindestalter für Social Media festlegen, mehrere planen das ja auch schon. Aber um solche Regeln wirklich umzusetzen, sind die Länder auf die EU angewiesen, weil nur die nötige Macht hat, um das auch bei den Online-Giganten durchzusetzen.
6: Auf Flugreisen dürfen Kinder ohne Reservierungsaufpreis neben ihren Eltern sitzen. Die EU hat jetzt endgültig die neuen Fluggastrechte beschlossen. Dazu gehört auch, dass Fluggäste einfacher als bisher an eine Entschädigung kommen, wenn ihr Flieger stark verspätet war oder kurzfristig gestrichen wurde. Rauchen wird in Deutschland bald

0: wohl noch teurer. Die Bundesregierung will laut Redaktionsnetzwerk Deutschland die Tabaksteuer noch stärker erhöhen als bisher geplant. Bis 2030 würde so eine Schachtel Zigaretten knapp 12 Euro kosten. Mit den Extraeinnahmen sollen Lücken im Bundeshaushalt gestopft werden. Wie das bei den Menschen ankommt, wir haben uns mal in Leipzig umgehört.
1: Sehr gut, weil immer weniger Menschen über ihre Gesundheit nachdenken und Rauchen ja sehr schädlich ist. Kann ich nur begrüßen.
2: Das finde ich gar nicht gut. Ich rauche trotzdem weiter und kaufe sie mir.
3: Ich glaube, bis dann, ich rauche nicht mehr.
0: Greift Russland in der Ukraine ganz gezielt Krankenhäuser, Rettungswagen und Co. an? Dieser Vorwurf kommt von der Hilfsorganisation Ärzte ohne Grenzen, die auch klar macht, dass solche Angriffe eindeutig ein Kriegsverbrechen wären. VW steckt in der Krise und Konzernchef Blume nennt jetzt erstmals eine Größenordnung, wie viele Stellen seiner Meinung nach wegfallen müssen. Laut Spiegel sind es 50.000 und zwar zusätzlich zu den 50.000 Jobs, deren Abbau bei VW, Audi und Co. bereits beschlossene Sache ist.
4: Laut FM Wetter mit KI-Support. Sonnig und ziemlich heiß läuft der Nachmittag bei uns, nur im Norden hängen mehr Wolken und da kann es vereinzelt mal einen Schauer oder auch ein Gewitter geben. Sonst bleibt's trocken bis zum Abend und die Temperaturen liegen gerade je nach Gegend zwischen 25 und 36 Grad. Morgen geht's ähnlich warm weiter, mit bis zu 35 Grad, dazu im Süden eher mal kräftige Gewitter.

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1: Im Studio von Riebe sei freundlieb. Das Social-Media-Verbot für Kinder rückt wieder ein bisschen näher. Jetzt haben sich auch EU-Experten dafür ausgesprochen, dass TikTok, Insta und Co. in Zukunft unter 13 Jahren tabu sind. Mehr dazu von Anne Brauer.
2: Auch für ältere Jugendliche halten die Experten Beschränkungen für denkbar, solange die Online-Riesen sie nicht ausreichend schützen, etwa vor Hate Speech oder Suchtgefahren. Theoretisch kann übrigens auch jedes EU-Land ein eigenes Mindestalter für Social Media festlegen, mehrere planen das ja auch schon. Aber um solche Regeln wirklich umzusetzen, sind die Länder auf die EU angewiesen, weil nur die nötige Macht hat, um das auch bei den Online-Giganten durchzusetzen.
1: Auf Flugreisen dürfen Kinder ohne Reservierungsaufpreis neben ihren Eltern sitzen. Die EU hat jetzt endgültig die neuen Fluggastrechte beschlossen. Dazu gehört auch, dass Fluggäste einfacher als bisher an eine Entschädigung kommen, wenn ihr Flieger stark verspätet war oder kurzfristig gestrichen wurde. Rauchen wird in Deutschland bald wohl noch teurer. Die Bundesregierung will laut Redaktionsnetzwerk Deutschland die Tabaksteuer noch stärker erhöhen als bisher geplant. Bis 2030 würde so eine Schachtel Zigaretten knapp 12 Euro kosten. Mit den Extraeinnahmen sollen Lücken im Bundeshaushalt gestopft werden. Wie das bei den Menschen ankommt, wir haben uns mal in Leipzig umgehört.
3: Sehr gut, weil immer weniger Menschen über ihre Gesundheit nachdenken und Rauchen ja sehr schädlich ist. Kann ich nur begrüßen.
4: Das finde ich gar nicht gut. Ich rauche trotzdem weiter und kaufe sie mir.
5: Ich glaube, bis dann, ich rauche nicht mehr.
1: Greift Russland in der Ukraine ganz gezielt Krankenhäuser, Rettungswagen und Co. an? Dieser Vorwurf kommt von der Hilfsorganisation Ärzte ohne Grenzen, die auch klarmacht, dass solche Angriffe eindeutig ein Kriegsverbrechen wären. VW steckt in der Krise und Konzernchef Blume nennt jetzt erstmals eine Größenordnung, wie viele Stellen seiner Meinung nach wegfallen müssen. Laut Spiegel sind es 50.000 und zwar zusätzlich zu den 50.000 Jobs, deren Abbau bei VW, Audi und Co. bereits beschlossene Sache ist.
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6: Mit KI-Support. Sonnig und ziemlich heiß läuft der Nachmittag bei uns. Nur im Norden hängen mehr Wolken und da kann es vereinzelt mal einen Schauer oder auch ein Gewitter geben. Sonst bleibt's trocken bis zum Abend und die Temperaturen liegen gerade je nach Gegend zwischen 25 und 36 Grad. Morgen geht's ähnlich warm weiter mit bis zu 35 Grad, dazu im Süden eher mal kräftige Gewitter.

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0: Retouren gehören zum Onlinehandel einfach dazu. 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
2: 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Danach wird es wieder neu verpackt und wieder in den Kreislauf zurückgeführt. Sollte mal ein Artikel nicht sauber sein oder vielleicht eine kleine Macke haben, dann geht es in die Wiederaufbereitung, um dann den Artikel weiterhin im Kreislauf behalten zu können.
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0: Schubsi-Dubsi-Feierabend oder irgendwie so.
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0: Ach, in der Nacht zum Dienstag. Lösen sich die Schauer und Gewitter des Tages im Norden bald auf. Ich weiß gar nicht, was für Schauer, aber okay. Und dann zieht der Himmel so teils wolkig oder auch klar, geht dann so Richtung Nacht. Sonst ist es zunächst trocken, aber neben ein paar klaren Abständen gibt es auch hier und da mal ein paar dichtere Wolken. Im Verlauf ziehen im Süden insgesamt dichtere Wolken mit Gewittern und Regen auf, der sich tatsächlich nach Osten ausbreitet. Und auch in der Mitte kann es vereinzelt doch mal kurze Schauer geben. Kühl wird es nicht so richtig, 22 Grad am Rhein, Maingebiet sowie auch 13 Grad am Erzgebirge, da ist es schön. Morgen am Dienstag scheint in der Nordhälfte neben nur lockeren Wolken verbreitet die Sonne, wie auch schon heute, und am Alpenrand und vom Erzgebirge bis zum Bayerischen Wald regnet es am Anfang lokal und etwas, sonst ist es zunächst meist trocken, bei einer Mischung aus Sonne und Wolken. Am Nachmittag bilden sich tatsächlich in der Mitte und später auch im Süden häufiger Quellwolken, die vereinzelt aber mitunter kräftige Schauer und Gewitter mit sich bringen können. Und die meiste Zeit kommt man aber trocken durch den Tag, sonst, aber es besteht aber auch weiterhin die Waldbrandgefahr, also keine offenen Feuer in Waldgebieten, ganz klar, oder? Gucken wir mal kurz auf die Temperaturen. Nordosthälfte geht gar nicht ganz gut, 22 bis 29 Grad, vielleicht schon ein bisschen zu viel. Ja, während die Südhälfte tatsächlich verbreitet ist, da wieder sehr heiß wird, mit Spitzenwerten mit bis zu 36 Grad am Oberrhein. Ich leide mit euch. Es tut mir wirklich leid, aber ich kann nichts ändern. Ist halt so.
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0: Da habe ich was für euch. A6 Mannheim Richtung Heilbronn zwischen Sinsheim, Steinfurt und Bad Rappenau. Da liegen Gegenstände auf der Fahrbahn, nämlich ein Spanngurt. Des Weiteren A3 Passau Richtung Nürnberg zwischen Nittendorf und Lava. Da liegen auch Gegenstände auf der Fahrbahn, nämlich Reifenteile. Dann habe ich noch was, A7 Flensburg Richtung Hamburg, zwischen Hamburg-Volksbank und Hamburg-Othmarschen. Da gibt es eine Fahrbahnverengung auf zwei Spuren. Wegen einer Nachbarstelle das Ganze ab jetzt bis circa morgen früh 5 Uhr. Noch A5 Basel Richtung Karlsruhe, zwischen Lahr und Offenburg. Da liegt ein liegen gebliebenes Fahrzeug auf dem Standstreifen. Und auch Gegenstände liegen da auf der Fahrbahn. Und noch A7 Flensburg Richtung Hamburg. Wie gesagt, die Ausfahrt Hamburg-Othmarschen ist wegen der Nachbarstelle auch gesperrt. So, jetzt haben wir alles und wir starten erstmal rein in den Montag und den warmen Montagfeierabend.
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0: Moin und damit willkommen zu deiner Afterwork hier bei dir in deinem Lieblingsradio. Ich fahre mal gerade eine Platte hoch. Ich habe gerade so eine Idee bekommen, was wir heute spielen können, denn das ist ein Song, den muss man eigentlich bei so einem Wetter spielen. Und nein, es ist nicht 36 Grad. Wir starten erstmal heute durch mit cooler Mucke, nämlich gleich für euch Talamanca von ihm Robin Schulz im Remix von Burns. Und falls du was hast und damit loswerden möchtest, mach es doch gerne. Deineafterwork.de, klicke ich da gerne rein. Da findest du alles weitere zur Sendung und natürlich auch, wie du schreiben kannst. Geht natürlich auch per WhatsApp 0431 22 77 869 oder einfach dem Deineafterwork-Bot auf Telegram schreiben. Den erreichst du auch jederzeit. Und wir starten jetzt rein. Ich weiß auch nicht, wie es erhalten soll. Ich habe jetzt einen kleinen Lüfter hier, wie jedes Jahr, um so ein bisschen die Temperaturen abzukühlen, aber ich habe trotzdem 29 Grad. Naja, euch einen schönen Montag, Feierabend, los geht's!
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1: Ja, was musst du denn da lesen? 25 Gigabyte oder Gigabit pro Sekunde als Internetzugang. Wäre richtig geil. Haben wir hier in Deutschland generell eigentlich nicht, aber der Schweizer Internetanbieter Inet7, der bietet nämlich symmetrische 25 Gigabit Zugang für kaum zu glauben 70 Euro an. Das ist tatsächlich ein sehr, sehr guter Knaller, muss man ja wirklich sagen. Und dieses ist halt tatsächlich kein Marketing-Gag, wie der Unternehmenschef Freddy Künstler das Golem gesagt hatte, sondern werde von Kunden wirklich nachgefragt. In der Schweiz dürfen laut Wettbewerbsförderung die Splitter nicht in den Quartieren sein, stattdessen auf OSI Layer 1 durchgängige P2P-Faser bis in die Telefonzentrale. Wenn tatsächlich ein Provider in der zentralen Splitter installieren will, darf er das tun. Ja, OSI Layer 1, da muss ich jetzt auch mal ganz kurz, ich bin ja nicht so ein IT-Nerd, aber ich kann ja ein bisschen was sagen. Auf jeden Fall mit Übertragungsschicht ist das so die erste Layer. Ja, Inet7 verwendet tatsächlich für diesen Tarif Fiber 7, 10 oder auch 25 Gigabit Ethernet statt XGS-PON und sei landesweit tatsächlich verfügbar. Das Unternehmen verfüge aktuell über 424 Fiber 7 POPs, vornehmlich in den Zentralen des Intercube-Netz, Intercube-Net Swisscom. Ja, und doch, Kundenzahlen gibt es bei Inet7 oder wurden nicht bekannt gegeben, aber dass tatsächlich vor einigen Monaten beim letzten Check 4,4% aller Fiber 7 Kunden die 25 Gigabit Variante gekauft haben. Das ist sicherlich viel mehr als Marketing-Gag, aber ja, der Marktbegleiter hat tatsächlich auch schon so das behauptet. Aber man muss wirklich sagen, das ganze Kundenbasis von Inet7 ist tatsächlich inklusive Kupferanschlüsse vor Ort ohne Glasfaser mit rund 85% auf unseren eigenen Infrastrukturen. Das heißt, wir mieten tatsächlich den Layer 1 zu, also Peer-to-Peer-Faser. Ja, und die genutzten Datentarife seien tatsächlich bei 1, 10 oder auch 25 Gigabit pro Sekunde. Nicht signifikant anders. Der Backbone von Inet7 wäre tatsächlich einfach ausreichend dimensioniert und immer wieder mit neuen PNEs erweitert. Also die Kunden seien tatsächlich auf der Datennutzung aber deutlich unter der Obergrenze des Fair Use Policy. Die haben nämlich eine Fair Use Policy von 500 Terabyte, respektive ein Petabyte für Business-Anschlüsse im Monat. Das ist tatsächlich wirklich viel. 500 Terabyte kriege ich technisch nicht hin, so wirklich. Wie sieht es bei euch aus? Ich glaube, 500 Terabyte im Netz durchzublasen, kriegt, glaube ich, keiner so hin. Aber sieht das, oder kann man sich das auch bei Deutschland vorstellen? Leider nicht so richtig, denn unsere Preise hier in Deutschland für Glasfaser sind deutlich höher und die Bandbreite um deutlich kleiner. Also, ich glaube, Peer-to-Peer-Fiber ist, glaube ich, nicht so schnell hier bei uns zu sehen, denn bei uns setzt man ja gerne erstmal auf GPON oder XGS-PON und damit ist man erstmal zufrieden. Wie seht ihr das? Könnte man, sollte man das ändern? So wie das die Schweizer machen, schreibt es mir gerne deineafterwork.de.
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1: Wie kommen wir jetzt von Stand-Up zur Energiewende? Ich glaube, es ist ein bisschen ein schwieriges Thema, denn ja, sie kommt in Deutschland so ein bisschen, aber auch wirklich nur schleppend. Experten warnen nämlich, dass die Klimaziele bis 2030 wohl verfehlt werden. Besonders beim Ausbau der Infrastruktur besteht tatsächlich großes Handlungsbedarf. Ja, über die Rollen des Netzes der Umspannwerke unter der Trassen wollen wir jetzt nämlich mal ganz kurz sprechen mit Joachim Sunderkemper. Er ist nämlich technischer Geschäftsführer bei POR Verkehrswegebau. Hallo.
2: Hallo.
1: Ja, wo liegt denn beim Erreichen der Klimaneutralität aktuell die größten Probleme?
2: Die größten Probleme sind die Energiewende, die nicht nur auf Wind- oder Solarenergie reduziert wird, sondern auch das Ausbau der Netze, der Infrastruktur der Netze, um den Strom vom Norden, wo er entsteht, in Offshore-Anlagen, in den Süden zu bringen, wo er gebraucht wird, wo die Industriestandort ist.
1: Ja, wie sieht es denn aktuell in der Praxis beim Bau von Netzen und Trassen für die Energiewende denn aus?
2: Es ist ein hoher Bedarf an Netzen. Früher wurden sie oberirdisch gebaut, Oberleitungen. Die sind in der Bevölkerung nicht so akzeptiert. Deswegen geht der Trend dahin, Tiefbau zu machen in erdverlegten Leitungen. Erdkabel sind unsichtbar und dadurch deutlich besser von der Akzeptanz.
1: Ja, wie kann denn mehr Akzeptanz für Baumaßnahmen im Rahmen der Energiewende denn geschaffen werden?
2: Wie bei allen Bauvorhaben eine gute und transparente Planung. Einbeziehung der Bevölkerung und der Anwohner und der Anrainer ist entscheidend. Wir haben hier einen direkten Austausch mit den Bürgern vor Ort. Wir haben zum Beispiel den Tag der offenen Baustelle, wo wir alle Beteiligten, Bürger, Anrainer einladen und das Projekt vorstellen mit allen, die dort beteiligt sind und zu den Fragen der Öffentlichkeit stellen.
1: Ja, welche Qualifikationen werden denn im Infrastrukturbau Blick auf die Energiewende denn künftig besonders gefragt sein?
2: Besonders natürlich die Berufe der Zukunft, der Modernisierung, der Digitalisierung. Wir bauen alles mit eigenem Personal. Das heißt, wir bilden selber aus vom Lehrling. Wir bilden den Facharbeiter weiter aus, der Tiefbauer, der Baggerfahrer, der Maschinist, den Polier, der die Baustelle draußen leitet, aber auch der Bauleiter. Und die kaufmännischen Berufe sind hier gefragt. Auch besonders bei uns die Vermessungstechnik und auch das Baustofflabor, welches die gesamte Maßnahme begleitet.
1: Das klingt ja wirklich alles sehr, sehr gut. Wie verändert denn die Energiewende denn langfristig das Geschäftsmodell von Bauunternehmen?
2: Unser Geschäftsmodell wird erweitert. Der klassische Straßen- und Tiefbau bleibt natürlich erhalten. Die bestehende Infrastruktur, die wir haben, soll gepflegt und ausgebaut werden. Aber wir brauchen auch neue Bereiche und das ist die Energiewende. Das ist nicht nur Strom, das sind auch Datenleitungen. Denken Sie an Datacenter, denken Sie an KI. Das sind alles Themen, die gebaut werden müssen. Bereiche, wo die Infrastruktur noch nicht vorherrschend ist. Die werden wir bauen, die werden wir anbieten und die werden wir begleiten. Das ist ein Trend, den wir in der Bauindustrie gerne verfolgen und der Herausforderung gerne annehmen.
1: Ja, Joachim Sunderkemper von POR Verkehrswegebau. Vielen Dank fürs Gespräch bei uns.
2: Vielen Dank für das Interview.
1: Ja, und Klimaneutralität gelingt tatsächlich nicht allein mit Windrädern und Solarenergie. Entscheidend ist tatsächlich auch die Infrastruktur dahinter, von Netze bis hin zu modernen Trassenlösungen. Meine Informationen dazu gibt es unter POR.de. Schaut da gerne vorbei und wir machen warm weiter mit cooler Mucke für den Montag Feierabend.
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1: Ja, es wird nicht wirklich kühler, nämlich in der Nacht zum Dienstag lösen sich die Schauer und Gewitter des Tages im Norden bald auf und es zeigt der Himmel sich teils wolkig, teils klar, sonst ist es zunächst trocken und neben ein paar klaren Abständen gibt es hier und da mal ein paar dichtere Wolken. Im Verlauf ziehen im Süden insgesamt dichtere Wolken und einzelnen Gewittern und Regen auf, der sich im Osten ausbreitet und auch in der Mitte kann es vereinzelt nochmal kurz zur Schauer gehen. Ich schau mal kurz raus, vielleicht ein paar Wolken. Also einen Regen habe ich heute noch nicht gesehen. Es wird aber auch ein bisschen frisch. 22 Grad im Rhein-Main-Gebiet und bis zu 13 Grad am Erzgebirge. 13 Grad, das hätte ich jetzt gerne. Hier in meinem Raum, das wäre geil. Ja, am Dienstag scheint in der Nordhälfte neben nur lockere Wolken verbreitet die Sonne. Am Alpenrand und im Erzgebirge bis zum Bayerischen Wald regnet es anfangs noch lokal noch etwas. Sonst ist es zunächst sonnig und meist noch trocken. Bei der Mischung aus Sonne und Wolken, wie gesagt. Am Nachmittag bilden sich dann in der Mitte sowie auch im Süden häufiger Quellwolken, die vereinzelt aber auch mitunter Kräfte.

0: Regenschauern und Gewitter mit sich bringen können. Ja, und die meisten kommen dann aber trocken durch den Tag und so besteht auch weiterhin verbreitet die Waldbrandgefahr. Aber auch warm, 22 Grad bis 29 Grad kann so in der Nordosthälfte erwartet, während es in der Südwesthälfte verbreitet wirklich heiß wird, nämlich bis zu Spitzenwerten von 36 Grad am Oberrhein. Wir blicken noch kurz auf den Rest der Woche, auch wenn ihr es nicht hören möchtet, ich es eigentlich auch nicht erleben möchte. Am Mittwoch im Süden, neben Sonnenschein, ein paar lockeren Schauern oder auch Hitzegewittern, vor allem über dem Bergland. Sonst viel Sonnenschein, mitunter auch lockere Wolken bei 23 bis 33 Grad. Der Donnerstag, viel Sonnenschein und lockere Wolken, später mehr Quellwolken und dann vereinzelte kleine Schauer oder auch Gewitter möglich, vorrangig im Süden und Nordosten, weiterhin aber sommerlich warm und heiß bei 24 bis 34 Grad. Und am Freitag wechselhaft mit dichten Wolken, zeitweise etwas Sonne. Einige Schauer und Gewitter sind dabei mit dabei, aber trotzdem 23 bis 30 Grad. Und wie sage ich immer so schön, gerade jetzt diese Woche merke ich es extrem. Wettermodelle sind immer unterschiedlich, das heißt, jede Wetter-App kann hier auch was Unterschiedliches ansagen. Einen sagen, dass es am Donnerstag regnen soll, die anderen sagen, es wird wieder warm oder es ist immer noch warm. Wir gucken einfach mal, was passiert, ne? Wir gucken aus dem Fenster, wenn es trocken ist, ist es trocken, wenn nass ist nass. Und wenn es dunkel ist, ist Nacht.
1: Magst du den Montag auch nicht? Dann bist du hier genau richtig in deiner Afterwork. Hier gibt es die Musik, die du brauchst. Coole Mucke.
0: Ich habe den falschen Knopf drücke. Naja, hier ist Lost Frequencies featuring Callum Scott. Where are you now?

0: Ach so, ach, ich bin dran. Ach Mann. Mann, wie schnell so fast geht. Entschuldigung. Ich wundere mich gerade, warum hier nichts mehr läuft. Aber, das kennen wir ja, ne? Denn wenn wir auf dem Wasser sind, dann kann man sagen, ahoi, ihr Landratten. Nämlich in unserem heutigen Game-Tipp nehmen wir tatsächlich mal wieder Kurs auf die Karibik und mischen uns tatsächlich unter die Piraten. Denn einer der beliebtesten Teile der Assassin's Creed-Spielreihe wurde tatsächlich grafisch und technisch grundlegend überarbeitet und es ist tatsächlich jetzt erschienen, nämlich Assassin's Creed Black Flag Resynced. Und welche Neuerungen das Piratenabenteuer an Bord hat und wie das perfekte Karibik-Feeling entsteht, darüber wollen wir jetzt sprechen, nämlich mit Paul Fu. Er ist nämlich vom Entwicklerteam, deswegen hallo Paul.
1: Hi, I'm good, thanks.
0: Ja, für alle, die Black Flag noch wirklich nie gespielt haben, worum geht es in dem Spiel?
2: Black Flag Resynced bietet bis zu 6 Stunden mehr Inhalt als das ursprüngliche Black Flag. Man schlüpft in die Rolle des Piraten Edward Kenway, der in der Karibik nach einem mystischen Observatorium sucht.
0: Ja, Black Flag Resynced ist ja tatsächlich mehr als nur eine tatsächlich grafisch aufgehübschte Version, sondern tatsächlich wurde komplett überarbeitet. Was wurde denn zum Beispiel bei der Technik und der Grafik des Spiels modernisiert?
2: Mit der modernen Anvil Engine wirkt das Wetter deutlich dynamischer und realistischer. Fast alles in Black Flag Resynced wurde von Grund auf neu gebaut. Unter anderem die Landschaften, Städte und das Wasser. Auch das Gameplay auf See und an Land wurde modernisiert.
0: Hat sich dann auch spielerisch etwas verändert?
2: Black Flag Resynced bietet viele neue Mechaniken, wie zum Beispiel ein komplett neues Kampfsystem mit Parieren und Takedowns, das sich am Stil des Originals orientiert. Außerdem gibt es eine Sekundärfeuerfunktion für die Bordwaffen.
0: Ja, wie sorgt ihr euch denn im Spiel für einen typischen Piraten- bzw. oder und Karibik-Atmosphäre?
2: Um sicherzustellen, dass wir ein authentisches Erlebnis schaffen und dem Geist von Black Flag treu bleiben, haben wir den ursprünglichen Creative Director und den Lead Writer konsultiert. Außerdem haben wir mit Historikern zusammengearbeitet, damit die Karibik im Spiel glaubwürdig wirkt.
0: Ja, was wäre denn oder waren denn die größten Herausforderungen bei der Entwicklung dieser Neuauflage?
2: Eine der größten Herausforderungen bei Black Flag Resynced war es, die vielen aufwendig gestalteten Spielszenen nachzubauen. Black Flag enthielt zahlreiche geskriptete Ereignisse und einzigartige Story-Sequenzen. Wir haben viel Zeit investiert, damit sie sich genauso authentisch anfühlen wie im Original.
0: Das klingt wirklich sehr, sehr gut. Paul, vielen Dank fürs Gespräch hier bei uns.
1: You're welcome.
0: Ja, und für alle, die sich Lust auf das spannende Piratenabenteuer bekommen haben, im komplett neuen Look, also Assassin's Creed Black Flag Resynced gibt es jetzt tatsächlich schon für den PC, der PlayStation 5 und auch der Xbox Series X und S. Und wir machen natürlich passend und gut weiter mit cooler Mucke für den Montagfeierabend.
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0: Ho, und damit ist es tatsächlich auch schon wieder fast vorbei mit deiner Afterwork für diese Woche. Nächste Woche ist sie natürlich wie gewohnt für euch da mit Hula Mucke für den Montagfeierabend. Und ich habe tatsächlich wie jeden Sommer einen guten Song für euch zum Rauswerfen. Der kommt gleich. Erstmal noch Kungs mit Lipstick. Euch einen schönen Abend, bis nächste Woche. Ciao, tschüss und auf Wiedersehen.
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2: Also, wenn man Songs zusammenmischt, ne, sollte man sie auch verknüpfen. Dann funktioniert's. Naja, gut.

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2: Im Studio von Riebe sei freundlieb. Kein TikTok, Insta oder Snapchat unter 13 Jahren und das überall in der EU. Das schlagen von der EU beauftragte Experten vor. Mehr dazu von Anne Brauer.
3: Das Gremium bringt neben dem Verbot für Kinder auch Beschränkungen für ältere Jugendliche ins Spiel, solange Online-Plattformen nicht ausreichend vor Suchtgefahren, Hassrede oder Gewaltdarstellungen schützen. Ob, wie und wann der Vorschlag der Experten jetzt in ein EU-Gesetz gegossen wird, zeigt sich in den nächsten Monaten. Viele EU-Staaten planen ohnehin schon eigene Social-Media-Verbote. In Deutschland wird noch diskutiert. Für die Umsetzung sind die Länder aber auf Brüssel angewiesen, denn nur die EU-Kommission kann die Social-Media-Riesen zu Änderungen zwingen oder zu Bußgeldern verdonnern.
2: Nächste Eskalationsstufe im Iran-Krieg. US-Präsident Trump hat erneut angekündigt, die iranischen Häfen in der Straße von Hormuz zu blockieren. Auch der Iran hatte die wichtige Meerenge für gesperrt erklärt. Sollten dort dann wieder keine Öltanker durchkommen, werden die Ölpreise wohl weiter steigen. VW steckt weiter in der Krise. Und Konzernchef Blume nennt jetzt erstmals eine Größenordnung, wie viele Stellen seiner Meinung nach wegfallen müssen. Und zwar 50.000 weltweit. Jana Klonikowski berichtet.
4: Die 50.000 jetzt kommen zusätzlich, also nochmal zu den 50.000 Jobs, deren Abbau bei VW, Audi und Co. schon beschlossene Sache ist. Für die VW-Beschäftigten geht's also mit reichlich Unsicherheiten und Sorgenfalten in die Sommerferien. Erst gestern hatte sich Blume bemüht, in der Diskussion um die Sparpläne zumindest etwas Druck aus dem Kessel zu nehmen. Der Bild hat er gesagt, dass er Werksschließungen vermeiden will. Ausgeschlossen hat er sie allerdings nicht.
2: Auf Flugreisen dürfen Kinder ohne Reservierungsaufpreis neben ihren Eltern sitzen. Die EU hat jetzt endgültig die neuen Fluggastrechte beschlossen. Dazu gehört auch, dass Fluggäste einfacher als bisher an eine Entschädigung kommen, wenn ihr Flieger stark verspätet war oder kurzfristig gestrichen wurde. Die nächste Hitzewelle bringt vor allem die Menschen im Südwesten Deutschlands ins Schwitzen. Und immer mehr Menschen bundesweit leiden unter der Hitze. In einer Umfrage für die DAK berichtet inzwischen fast jeder Dritte von Gesundheitsproblemen. Etwa Müdigkeit, Schlafstörungen oder Kreislaufbeschwerden.
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5: Mit KI-Support. Sonne und Wolken wechseln sich am Abend ab. Im Norden kann es vereinzelt noch Schauer oder auch mal ein Gewitter geben. Sonst bleibt's oft trocken. In der Nacht klingt das im Norden ab und es lockert auf. Im Südwesten sind später nochmal Gewitter drin. Dazu Tiefstwerte zwischen 21 und 13 Grad. Morgen wird's heiß. Nach Sonne und Wolken können vor allem im Süden und in der Mitte kräftige Gewitter hochgehen. Maximal bis 35 Grad.

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1: Hier ist der Time Dance, eure musikalische Zeitreise zurück in die 90er. Ihr hört Ausgabe Nummer 191 und diese beginnen wir mit einem etwas traurigen Anlass, denn in der vergangenen Woche starb eine der weiblichen Pop- und Rock-Ikonen der späten 70er, 80er und auch durchaus 90er Jahre. Die Rede ist natürlich von Bonnie Tyler. Und das nehme ich zum Anlass, die heutige Ausgabe auch mit einem Bonnie Tyler-Klassiker zu eröffnen, nämlich mit Where Were You? Am Mikrofon ist Christian Ohrens. Willkommen zurück an Bord.
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leider in der letzten Woche verstorben. Bonnie Tyler mit Where Were You, ein Klassiker aus den frühen 90er Jahren. Hier ist der Time Dance, eure musikalische Zeitreise zurück in die 90er. Während ich diese Sendung aufzeichne, sind es draußen rund 31 Grad und hier drin im Büro wollen wir gar nicht von reden, seht es mir daher heute nach, wenn ihr im Hintergrund vielleicht ein wenig Straßenlärm hört während der Moderation. Die heutige Ausgabe hört ihr auf eurem Lieblingssender und auf über 50 weiteren Radiostationen deutschlandweit und sie ist wie immer vollgepackt mit toller Musik. Unter anderem mit dabei sind Kylie Minogue, Ricky Martin, The Good Man, Biscuito, Pharaoh, Mick Jagger, The Beautiful South oder In the Nursery. Charttechnisch geht es heute zurück ins Jahr 1998 und comedy-technisch hören wir heute etwas von Rüdiger Hoffmann. Bevor wir zu alledem jedoch kommen, machen wir erstmal weiter mit einer weiteren Künstlerin, die während der Corona-Pandemie leider verstarb. Die Rede ist von Tina Turner. Hier ist ihre 99er-Single When the Hard Day is Over.

0: Ein Song aus dem Jahr 2000 und für mich persönlich eines der Highlights von Kylie Minogue, On a Night Like This. Hier ist der Time Dance, eure musikalische Zeitreise zurück in die 90er. Und jetzt im Speziellen geht es um das Jahr 1998.
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0: Wir schauen auf die Chartwoche vom 13. bis zum 19. Juli 1998 und starten erstmal mit den letzten 10 Plätzen. Auf der 91 runter von der 74 Public Enemy featuring Stephen Stills und He Got Game. Auf der 92 neu dabei Whitney Houston und My Name's Not Susan. Richtig, ist ja Whitney. Egal, Spaß beiseite. Weiter mit der 93. Auf der 81 war es in der letzten Woche, ging also ein bisschen runter für LL Cool J und Hot Hot Hot. Auf der 94 neu dabei Bewitched und C'est la vie. Auf der 95 ebenfalls neu dabei Basis und Kein Weg zu weit. Auf der 96 in der Vorwoche die 87 Leather Sweat Gill mit Curious. Auf der 97 in der Vorwoche die 98 Marcy Playground mit Sex and Candy. Auf der 98 neu dabei Elton John mit If the River Can Bend. Auf der 99 in der Vorwoche die 100 Sabrina Setlur featuring Illmatic und Folge dem Stern. Und auf der 100 neu dabei Heath Hunter mit Weedy Weedy Wee. Wir schauen auf die Top 10 in der Chartwoche vom 13. bis zum 19.07.98. Und da war auf der 10 in der Vorwoche die 9 Falco mit Out of the Dark. Auf der 9 in der Vorwoche die 7 Brandy and Monica und The Boy is Mine. Auf der 8 in der Vorwoche die 4 Die Ärzte und ein Schwein namens Männer. Auf der 7 in der Vorwoche die 5 For the Cause und Stand By Me. Auf der 7 in der Vorwoche die 6 Luna und Bailando. Auf der 5 in der Vorwoche die 8 Joachim Witt und Peter Heppner mit Die Flut. Auf der 4 in der Vorwoche die 3 Scooter und How Much is the Fish. Auf der 3 in der Vorwoche die 6 Pros Michael mit Ghetto Superstar. Auf der 2 letzte Woche auch schon die 2 Dario G mit Carnaval de Paris. Und auf der 1 somit nichts Neues. Letzte Woche war es auch schon die 1 und die hören wir jetzt in voller Länge. Ricky Martin mit The Cup of Life.

The Good Man und Give It Up aus dem Jahr 1993. Und dieser Song ist der beste Beweis, wie kackendreist manche Künstler in den 90er Jahren gesampelt haben. Zwei Jahre später gab es diesen Song quasi noch einmal, allerdings unter dem Namen Fairground von der Band Simply Red. Ganz frech gesampelt, einfach nur über das eben gehörte Drum-Instrumental drüber gesungen. Können wir uns vielleicht nächste Woche nochmal anhören. Hier ist der Time Dance, eure musikalische Zeitreise zurück in die 90er auf eurem Lieblingssender und inzwischen auf über 50 weiteren Radiostationen deutschlandweit. Und da machen wir jetzt weiter mit einem Projekt namens Pisquito. Hier ist ihre Single Mambo in the House. 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

0: Ein kleiner musikalischer Geheimtipp, auch wenn das Original dieses Songs wahrscheinlich viele von euch kennen werden, Pharaoh mit Secrets. Und von diesem Song gab es nämlich auch eine zweite Maxi-CD. Und auf dieser Remix-Maxi-CD befand sich auch diese Unplugged-Version, die wir gerade gehört haben. Und Pharaoh wird uns in dieser, aber auch in der kommenden Woche noch in der folgenden Rubrik ein wenig beschäftigen.
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0: Erinnert ihr euch noch an diese Single hier?
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0: Das war das Intro zu Aquagenz, Ihr seid zu leise aus dem Jahr 1999. Seine Debütsingle, die ihm auch

den großen Durchbruch bescheren sollte. Danach gab es noch weitere sehr erfolgreiche Singles und Remixes von diesem Produzenten, bis es dann in den 2010ern und 2020ern ein wenig ruhiger um ihn wurde, bis vor einigen Wochen. Da meldete sich nämlich Aquagen sehr eindrucksvoll zurück, und zwar mit einer Coverversion von einem Eurodance-Klassiker aus dem Jahr 1994. Das Original stammt von den zuvor gehörten Pharaoh. Hier ist Aquagen mit There's a Star.

In der Rubrik Back to the Future hier im Time Dance solltet ihr heute Aqua gehen und seine Neuaufnahme des Pharaoh-Klassikers There Is a Star. Und Pharaoh wird uns auch in der nächsten Time Dance-Ausgabe in dieser Rubrik nochmal begegnen.

0: leider hierzulande völlig untergegangen, wenn diese Single überhaupt hier in Deutschland erschienen war. Da bin ich mir gar nicht mal so sicher. Texture hieß das Projekt Over the Night, die eben gehörte Single. Hier ist der Time Dance, eure musikalische Zeitreise zurück in die 90er. Und jetzt verlassen wir zumindest für die nächsten 5 Minuten einmal den Bereich Musik und widmen uns ein wenig der 90er Jahre Comedy. Denn ein Mann, der in den 90ern auch ganz groß rauskam, war Rüdiger Hoffmann. Und den hören wir jetzt mit einer Geschichte über seinen Mitbewohner. Und während viele andere Radiostationen diesen Sketch drastisch kürzen auf unter 3:30, spiele ich euch das komplette Original. 5 Minuten, Rüdiger Hoffmann. Viel Spaß.
1: Ja, ich weiß gar nicht, ob Sie es wussten, aber mit meinem Mitbewohner verstehe ich mich prima. Wir kommen wunderbar klar. Ich hab's in der Küche ganz gerne immer so ein bisschen ordentlicher. Ich habe ihm das auch schon mal gezeigt, dass man das Spülbecken halt nach dem Spülen auch ruhig mit dem Rauschwamm nochmal durchwischen kann. Er hat das auch gleich eingesehen. Das ist gar kein Problem bei uns. Es ist im Grunde dasselbe wie mit den Gläsern. Ja, ich meine, wenn man die halt nicht direkt abtrocknet nach dem Spülen, dann gibt es halt Ränder und Flecken. Ich meine, ich bin da eigentlich auch nicht so, aber es ist einfach schöner, angenehmer, wenn man mal Gäste hat. Nö, er hat das auch gleich eingesehen. Das ist gar kein Problem bei uns. Das ist im Grunde dasselbe wie mit dem Bad. Ich meine, so ein Duschvorhang, der kann verschimmeln. Ja. Muss er natürlich nicht. Ja. Wenn man den halt nach jedem Duschen wieder ordentlich ausbreitet, auf der Duschvorhangsstange, dann ist das gar kein Problem. Nö, er hat das auch gleich eingesehen. Das ist gar kein Problem bei uns. Es ist im Grunde dasselbe wie mit der Telefonschnur. Ich meine, sowas kann man vernuddeln lassen. Ja. Oder man hängt sie halt nach jedem Gespräch wieder ordentlich aufgerollt über den Haken. Ja, ja, ich meine, das ist eine Sache vielleicht von 30, also maximal 45 Sekunden. Ich hab's mal gestoppt. Und dafür hält so eine Schnur dann halt länger. Ne? Ich meine, für mich muss die jetzt nicht irgendwie länger halten. Ist vielleicht so eine prinzipielle Sache bei mir. Nö, er hat das auch gleich eingesehen. Das ist gar kein Problem bei uns. Das ist im Grunde dasselbe wie mit den Pflanzen in seinem Zimmer. Die können vertrocknen. Das sind seine Pflanzen. Das sind ja nicht meine. Ich meine ja auch nur so. Macht sich halt so seine Gedanken. Ja, er schläft morgens gerne etwas länger, der Herr. Meistens so bis 2 Uhr mittags. Frage mich da halt nur, wie er das mit seinem Studium macht. Meines geht mich im Grunde nichts an. Ich habe da jetzt mal mit seinen Eltern drüber gesprochen. Die hat es sehr interessiert. Nee, weil die ihn eben auch finanziell unterstützen. Wir haben dann mit ihm gesprochen und er muss halt jetzt neben dem Studium noch ein bisschen jobben. Er macht jetzt Frühschicht bei Westfleisch von 4 bis 10. Den Job habe ich ihm übrigens vermittelt. Nö, er hat das auch gleich eingesehen. Das ist gar kein Problem bei uns. Das ist im Grunde dasselbe wie mit seinen beiden Freundinnen. Ich meine, er konnte sich da nicht entscheiden. Da habe ich mit beiden gesprochen. Jetzt ist er halt wieder solo. Ja gut, er war ein bisschen sauer auf mich, aber wir haben dann drüber gesprochen. Er hat das auch gleich eingesehen. Das ist überhaupt kein Problem bei uns. Naja, und heute Morgen, da ist es dann halt passiert. Da ist es zum großen Knall gekommen zwischen uns. Ich meine, es hat sich ja schon irgendwie angedeutet in der letzten Zeit. Da hat er zum wiederholten Male meine Zahnpasta mitbenutzt. Und jetzt reicht's. Jetzt fliegt er raus. Aber achtkantig. Ich meine, ich habe mir wirklich alle Mühe mit ihm gegeben. Aber was zu weit geht, geht zu weit. Nö, er hat das auch gleich eingesehen.
0: In unserer Comedy-Ecke in dieser Woche Rüdiger Hoffmann und mehr 90er-Jahre-Comedy gibt es hier im Time-Dancing wieder in der nächsten Woche. Musikalisch geht es jetzt weiter mit Mick Jagger und Sweet Thing.

The Beautiful South und Rotterdam or Anywhere. Ich würde mal sagen Anywhere, oder? Ich sitze nämlich in Hamburg. Aber ich glaube, das wollte sie gar nicht wissen und ich war auch gar nicht gemeint, oder? Das war's für heute, ihr Lieben. Das war der Time Dance, eure musikalische Zeitreise zurück in die 90er auf eurem Lieblingssender und auf über 50 weiteren Radiostationen deutschlandweit. Infos zur Sendung findet ihr im Netz auf Facebook unter facebook.com/timedance.radioshow. Und es dauert nicht mehr allzu lange. Genau genommen nur noch 2 Wochen, dann steigt hier wieder das nächste Time Dance Spezial. Und während wir beim letzten Mal die großen Hits der 90er gefeiert haben, nämlich die Number Ones sozusagen aus den deutschen Single Charts, geht es beim nächsten Mal ganz tief nach unten in den Keller. Es gibt dann nämlich die Number 99s aus den 90ern. Songs, die auf Platz 99 waren, aber auch nie es höher geschafft haben. Und ich kann euch jetzt schon garantieren, das ist wirklich eine wahre musikalische Fundgrube. Und da werden wir auch alles mitnehmen. Von Schlager über Dance, Rock und Pop, was sich eben so auf Platz 99 getummelt hat. Und das wird wirklich ein Spagat zwischen Trash und Kult. Das garantiere ich euch. Freut euch drauf. Jetzt heißt es aber erstmal wieder Time Dance Alternative. Die letzten Minuten einer jeden Ausgabe gehören ja immer einer Band oder einem Künstler aus dem Indie, Alternative, Gothic, Darkwave und so weiter. Und da geht es heute zum Abschluss in den Bereich Darkwave mit In the Nursery und Mystery. Tschüss, sagt Christian Ohrens.

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2: Im Studio Silas Quiring. Kein TikTok, Instagram oder Snapchat unter 13 Jahren und das überall in der EU. Das schlagen von der EU-Beauftragte Experten vor. Mehr dazu von Anne Brauer.
3: Das Gremium bringt neben dem Verbot für Kinder auch Beschränkungen für ältere Jugendliche ins Spiel, solange Online-Plattformen nicht ausreichend vor Suchtgefahren, Hassrede oder Gewaltdarstellungen schützen. Ob, wie und wann der Vorschlag der Experten jetzt in ein EU-Gesetz gegossen wird, zeigt sich in den nächsten Monaten. Viele EU-Staaten planen ohnehin schon eigene Social-Media-Verbote. In Deutschland wird noch diskutiert. Für die Umsetzung sind die Länder aber auf Brüssel angewiesen, denn nur die EU-Kommission kann die Social-Media-Riesen zu Änderungen zwingen oder zu Bußgeldern verdonnern.
2: VW steckt in der Krise und laut Konzernchef Blume müssten rechnerisch 50.000 Jobs weltweit wegfallen, um den Konzern wieder auf Kurs zu bringen. Und zwar zusätzlich zu den 50.000 Jobs, deren Abbau schon beschlossene Sache ist. Es werden aber auch andere Sparmaßnahmen geprüft, so Blume weiter. Steigen die Ölpreise jetzt wieder deutlich an? Die Lage im Iran-Krieg eskaliert weiter. Nach einer Reihe von Angriffen geht es jetzt auch wieder um die Straße von Hormus. Jana Klonikowski.
4: Ja, die hatte der Iran ja für gesperrt erklärt. Und US-Präsident Trump wiederum hat jetzt eine Blockade der iranischen Häfen in der wichtigen Meerenge angekündigt. Heißt, iranische Schiffe sollen gar nicht ein- oder auslaufen dürfen. Alle anderen sollen eine Art Maut zahlen. Sollte es damit wieder dazu kommen, dass kein Öltanker durch die Straße von Hormus fahren kann, werden die Ölpreise wohl weiter in die Höhe schießen. Und ein dauerhaftes Friedensabkommen zwischen den USA und dem Iran rückt in immer weitere Ferne.
2: Rauchen könnte in Deutschland bald noch deutlich teurer werden. Um eine Haushaltslücke zu stopfen, will Schwarz-Rot die Tabaksteuer offenbar stärker erhöhen als geplant. Wie das RND berichtet, soll der Preis für eine Schachtel bis 2030 schrittweise auf knapp 12 Euro steigen. Auf der Bahnstrecke Hamburg-Berlin gibt's aktuell Probleme. Grund ist ein umgestürzter Baum auf den Schienen in Mecklenburg-Vorpommern. ICEs und ICs fallen entweder ganz aus oder haben etwa anderthalb Stunden Verspätung. Wann genau der Verkehr wieder planmäßig laufen kann, ist noch unklar.
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5: Mit KI-Support. Im Norden lassen Schauer und Gewitter am Abend langsam nach. Später lockert es auf, sonst ist es oft klar. Im Süden kommen mehr Wolken dazu und im Südwesten können in der zweiten Nachthälfte wieder Gewitter starten. Die Tiefstwerte liegen bei 21 bis 13 Grad. Morgen gibt es Sonne und Wolken. In der Mitte und im Süden sind kräftige Gewitter möglich, dazu bis 35 Grad.

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